0: Freundschaft, proklamiert Klaus Feldmann in der aktuellen Kamera.
1: Guten Abend, meine Damen und Herren. Das Zentralkomitee der Sozialistischen Einheitspartei Deutschlands hat dem Zentralkomitee der KPdSU zum heutigen 60. Jahrestag des zweiten Parteitages der Sozialdemokratischen Arbeiterpartei Russlands brüderliche Kampfesgrüße übermittelt. In dem vom ersten Sekretär des Zentralkomitees Walter Ulbricht unterzeichneten Grußschreiben heißt es: Die deutsche Arbeiterklasse verdankt der Partei Lenins unendlich viel. Sie hat in entscheidendem Maße der internationalen kommunistischen Bewegung, so auch der deutschen Arbeiterbewegung, mit ihren reichen Erfahrungen den Weg gewiesen, um die Mehrheit der Arbeiterklasse zu gewinnen, eine marxistisch-leninistische Bündnispolitik zu entwickeln und die Massen an den Kampf um die politische Macht heranzuführen. Unter der Führung so aufrechter Freunde des Sowjetvolkes wie der Genossen Ernst Thälmann, Wilhelm Pieck und Walter Ulbricht kämpften die Kommunistische Partei Deutschlands und die Sozialistische Einheitspartei Deutschlands für die systematische Durchsetzung des Leninismus in der deutschen Arbeiterbewegung, für die Anerkennung der führenden Rolle der KPdSU und für die feste Freundschaft zur Sowjetunion. Vom zweiten Parteitag der Sozialdemokratischen Arbeiterpartei Russlands bis zum 22. Parteitag der Kommunistischen Partei der Sowjetunion, vom ersten Parteiprogramm bis zum neuen Programm der KPdSU, dem wegweisenden Leitstern unserer Epoche, spannt sich ein weiter Bogen. 60 Jahre unermüdlichen Kampfes für das Glück und den Frieden der Menschheit hat die KPdSU zur anerkannten Vorhut der gesamten internationalen kommunistischen Bewegung gemacht. Heute steht die KPdSU gestählter und geschlossener denn je, als leuchtendes Vorbild für das große Heer der mehr als 42 Millionen Mitglieder umfassenden internationalen kommunistischen Bewegung.
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3: Unseren heutigen zweiten Duettteil, der wie immer montags den frühen Jahren eingeräumt ist, wollen wir den Anfängen einer ganz großen der polnischen Unterhaltungskunst widmen, Marila Rodowicz. Vielmehr den Produktionen, mit denen sie bei uns die vorderen Plätze der Wertungsfindungen erstürmte. Das war vor allem mit einer 1973er Produktionsserie, für die ihre besten polnischen Erfolgstitel nachgedichtet und von ihr im DDR-Rundfunk neu aufgenommen wurden. Dazu gehörten Lieder wie die kleine Eisenbahnballade, Maria und Alles war mal da, die wir für heute wieder einmal herausgesucht haben. Viele werden sich noch daran erinnern, denn Marilas Lieder haben wunderschöne Melodien und erzählen Geschichten, die man sich merkt. Obwohl sie um drei Ecken herum fast Czesław Niemens Nichte ist, schlug sie keineswegs von Anfang an eine musikalische Laufbahn ein, sondern gehörte zunächst zu Polens, aufgemerkt, talentiertesten 80-Meter-Hürdenläuferinnen. Allerdings musste sie sich wegen schlechter Leistungen in mathematisch-physikalischen Fächern davon verabschieden. Die Akademie der schönen Künste, wohin sie ihre anderen Hobbys schließlich führten, hatte wegen reichlicher Bewerber in den bildnerischen Fächern leider auch keinen Studienplatz für sie. So wurde sie Heilgymnastin mit Spezialstrecke postoperative Rehabilitation und dem weiteren Hobby Gitarre in der Freizeit. Preise bei nationalen Talentewettbewerben 1962 kurz vor dem Abitur zum ersten Male und dann immer wieder schoben sie dann allmählich auf das Gleis, von dem der Zug für sie schließlich richtig abfuhr. 1969 war sie zum ersten Male Sängerin des Jahres in Polen. Von da an blieb ihr der Erfolg treu, schien sie bei Wettbewerben und Festivals die Plätze und Preise förmlich einzusammeln. Ihre ausgeprägte Individualität und Vielseitigkeit, für die sie heute bei Showkonzerten und Auftritten im In- und Ausland begeistert gefeiert wird, ist auch in den frühen Produktionen schon zu bemerken. Beispielsweise in den Liedern Mary Lou 1975 und Einmal eine Dame sein 1976. Bevor wir uns in einem späteren Duett ihren aktuellen LPs zuwenden, beschließen wir die heutigen Remis.

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1: Hier 249. Erbitte Landeerlaubnis für Luftfracht. Over.
0: Landerlaubnis erteilt für 249. Roger.
2: Letzte Ausgabe 600, 1991.
3: Mit Peter Nitzela am Mikrofon. Hallo und willkommen. Das ist die Luftfrachtausgabe 600. Jahresabschluss und Jubiläum zugleich. Also doppelter Anlass für eine Extra-Ausgabe mit den Hits des Jahres 91. Nur fliegen ist schöner.
2: Da war auch ein Gast anwesend.
4: Meine Damen und Herren, дорогие гости, ladies and gentlemen, mesdames, messieurs. Soeben gelandet ist eine Maschine mit musikalischer Luftfracht.
5: Ja, einer wirklich sehr echt. Sie war sogar die Chefin des Teams, die Hannelore. Und gemeinsam mit ihrem Mann haben wir dann sogar dann die Abschlussgeschichte der Luftfracht feiern können.
2: Vorher aber die Frage vom MDR gestellt 2022. Wo war Peter Nitzela am 9. November 1989?
5: Am 9. November war ich in einer Gaststätte essen, und zwar in dem Restaurant Moskau in der Karl-Marx-Allee in Berlin. An meiner Seite war Gregor Gysi mit seiner Assistentin, die ich eingeladen hatte. Gregor Gysi war zu dem Zeitpunkt einer der Anwälte in dem großen Rechtsanwaltsbüro, was damals in Berlin bestand und die meine Scheidung durchgebracht hatten. Man empfahl mir damals noch ein bisschen so Gutwillverhalten, aber diese Wendegeschichten, die haben mir dann alles total durcheinander gebracht. An diesem Abend saßen wir in dem Restaurant und wollten noch einen Nachtisch bestellen. Und der Kellner kommt aus der Küche und sagt, wir bedienen nicht mehr, wir machen jetzt hier zu. Ein gutes Restaurant, ja, und diese Worte. Aber er sagte dann auch zur Begründung, wir sitzen in der Küche und man hat die Mauer geöffnet. Wir wollen dahin. Und das hatten wir dann auch. Ja. Wir versuchten also in die Bornholmer Straße zu kommen, das war der nächste Grenzübergang in Berlin. Und dort werde ich nie vergessen, dass die Menschen in 16er-Reihen, wie nach dem Ende eines Fußballspiels, dahin strömten an diesen Grenzübergang. Und dort alles zur Seite geräumt war, was an Betonkreuzen und dergleichen war. Und dass einer der hauptamtlichen Führungsoffiziere mit dem Rücken an diesem Wachturm stand, in voller Uniform, und sich immer weiter zurückzog an die Wand dieses Turms. Und in seinen Händen hielt er eine violette Chrysantheme, die ihn irgendjemand geschenkt hatte, der durchziehenden Gruppen. Gut, kam er auf der nächsten Seite an in West-Berlin, eine Gaststätte, wie sie überall in Berlin sind, ging rein und wo man uns dann schon begrüßt und sagt, ihr kommt aus dem Osten, ja? Man gab uns ein Bier aus und ich fragte einen der Gäste, sag mal, was kostet ein Telefonat hier in der Stadt von euch aus gesehen zu uns rüber nach Ost-Berlin? Und da gab er mir das Kleingeld und ich rief zu Hause an. Meine Tochter war am Apparat, die schon geschlafen hatte. Und ich sage, Susi, komm, dein Vater ist im Westen. Und daraufhin sagte sie nur lakonisch, du spinnst, du bist besoffen. Dann habe ich die Chefstewardess eingeladen, deren Vorspann also so und so viele Male gelaufen war. Ja. Gemeinsam mit ihrem Mann war sie dann bei uns. Und wir haben im Rundfunkstudio die letzte Sendung präsentiert. Das, was wir jetzt auch noch mal kurz anspielen.
6: Ja, ihr Lieben, die Sendezeit geht langsam, aber sicher zu Ende. Letzte Frage an die Hannelore und den Bernd, meine Studiogäste. Was wünscht ihr euch noch für dieses bevorstehende Fest, beziehungsweise den Jahreswechsel?
7: Ja, ich freue mich, dass wir alle so jung und so optimistisch geblieben sind. Und das wünsche ich uns auch weiterhin.
6: Der Bernd hat seine Kopfhörer nicht auf, deswegen pfeift es ein bisschen.
8: Ja. Hannelore hat im Prinzip ja schon alles gesagt. Ich wünsche mir, dass wir gesund und munter bleiben, trotz aller Widerwärtigkeiten des Lebens, die momentan so durchzustehen sind, für diesen oder jeden. Wir
6: gut
8: bleiben
6: gesagt.
8: Optimist. Und ich möchte ganz am Schluss stellvertretend auch für die Millionen Hörer, die nun über viele Jahre die musikalische Luftfracht gehört haben, dem Peter Nitzela und dem Musikredakteur Karl Lorenz recht herzlich danken. Schönen Dank für die vielen Jahre, für die schöne Musik, für die gute Unterhaltung. Wir wünschen euch beiden toi, toi, toi.
6: Genau. Dankeschön, euch auch. Zum Wohle. Guten Flug, wo auch immer ihr seid. Hier ist Radio DDR mit der Sendung Musikalische Luftfracht, Tanzmusikneuheiten des Auslands.

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3: Unseren heutigen zweiten Duettteil, der wie immer montags den frühen Jahren eingeräumt ist, wollen wir den Anfängen einer ganz großen der polnischen Unterhaltungskunst widmen, Marila Rodowicz. Vielmehr den Produktionen, mit denen sie bei uns die vorderen Plätze der Wertungsfindungen erstürmte. Das war vor allem mit einer 1973er Produktionsserie, für die ihre besten polnischen Erfolgstitel nachgedichtet und von ihr im DDR-Rundfunk neu aufgenommen wurden. Dazu gehörten Lieder wie die kleine Eisenbahnballade, Maria und Alles war mal da, die wir für heute wieder einmal herausgesucht haben. Viele werden sich noch daran erinnern, denn Marilas Lieder haben wunderschöne Melodien und erzählen Geschichten, die man sich merkt. Obwohl sie um drei Ecken herum fast Czesław Niemens Nichte ist, schlug sie keineswegs von Anfang an eine musikalische Laufbahn ein, sondern gehörte zunächst zu Polens, aufgemerkt, talentiertesten 80-Meter-Hürdenläuferinnen. Allerdings musste sie sich wegen schlechter Leistungen in mathematisch-physikalischen Fächern davon verabschieden. Die Akademie der schönen Künste, wohin sie ihre anderen Hobbys schließlich führten, hatte wegen reichlicher Bewerber in den bildnerischen Fächern leider auch keinen Studienplatz für sie. So wurde sie Heilgymnastin mit Spezialstrecke postoperative Rehabilitation und dem weiteren Hobby Gitarre in der Freizeit. Preise bei nationalen Talentewettbewerben 1962 kurz vor dem Abitur zum ersten Male und dann immer wieder schoben sie dann allmählich auf das Gleis, von dem der Zug für sie schließlich richtig abfuhr. 1969 war sie zum ersten Male Sängerin des Jahres in Polen. Von da an blieb ihr der Erfolg treu, schien sie bei Wettbewerben und Festivals die Plätze und Preise förmlich einzusammeln. Ihre ausgeprägte Individualität und Vielseitigkeit, für die sie heute bei Showkonzerten und Auftritten im In- und Ausland begeistert gefeiert wird, ist auch in den frühen Produktionen schon zu bemerken. Beispielsweise in den Liedern Mary Lou 1975 und Einmal eine Dame sein 1976. Bevor wir uns in einem späteren Duett ihren aktuellen LPs zuwenden, beschließen wir die heutigen Reminiszenzenfolge mit einem ihrer ausgesprochenen Ohrwürmer der 1979er deutschsprachigen Produktion Steig in den Zug. Gute Unterhaltung mit Marila Rodowicz aus Polen.

0: 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Auszug eines Kommentars von Jan Carpentier in der ersten Ausgabe von 1199 am 1. September 1989 zum Weltfriedenstag.
1: Es fing mit diesem Kommentar an, wie es eigentlich mit jedem Kommentar anfängt. Am Anfang war ein weißes Blatt und der immer sehr hilfreiche Hinweis aus der Chefredaktion: Mach mal irgendwas zum Thema. Der Weltfriedenstag. Über 50 Millionen Tote im Weltkrieg II. Naja, sagt man, das ist eben sehr schlimm gewesen, eben unvorstellbar, eben unfassbar. Aber es ist auch tausendmal gesagt und eben ein halbes Jahrhundert weit weg. Vielleicht macht sich jeder von euch mal seine eigene Rechnung auf, eine rein theoretische. Ich habe sie so gemacht. Würde ich für jeden Toten hier an dieser Stelle auch nur eine einzige Sekunde schweigen, ich stünde am 1. September 1990 immer noch hier und der Sekunden und der Toten wäre noch lange, lange kein Ende. Und da kommt mir auf gut Deutsch der Kaffee hoch, wenn deutsche Politiker von Rang und Einfluss im Jahr 89 immer noch lauthals im europäischen Haus herumposaunen, die Grenzen des Deutschen Reiches von 37, sie hätten verfassungsrechtliche Gültigkeit. Also dem Himmel über dem europäischen Haus sei Dank, das ist nicht meine Verfassung und es sind auch nicht meine Regierungspolitiker. Und Sie können mir da mit Ihren Schaufenstern noch so bunt daherkommen, Entschuldigung. Dieses geistige Produkt Made in West Germany ist unverdaulich und es ist vor allen Dingen Gift für den Frieden im Haus zwischen Atlantik und Ural.
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1: Ganz besonders unsere jüngsten Hörer. Ihr wartet ja sicherlich schon auf euer Morgenlied. Heute geht es um einen kleinen Rechenkünstler. Und wenn ihr wollt, dann macht doch jetzt einfach mal mit.
2: Ich bin 7 Jahre alt, ins zweite Schuljahr komm ich bald.
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1: Und nun unsere Sendung Schüler musizieren aus der Spezialschule für Musik Weimar. Hören Sie zunächst die Sonate D-Dur von Jean-Marie Leclerc mit den Sätzen Un poco andante und Allegro. Es musizieren Ulrike Petersen Violine, die zum Zeitpunkt der Aufnahme 17 Jahre alt war, und Dieter Neumann Klavier.
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0: Die erste Ausgabe von Jürgens Radioshow mit Jürgen Karnay auf dem Berliner Rundfunk vom 11. Januar 1987.
1: Wir haben ja das Jubiläumsjahr dieser Stadt, aus der wir das Vergnügen haben zu senden. Und natürlich wird auch die Radioshow 87 dabei sein bei den Höhepunkten an den Wochenenden hier in Berlin. Wir haben noch einen dritten Mitschnitt, Uli, und zwar ist es Uriah Heep. Und das ist eigentlich, glaube ich, sowas für die Damen und Herren so in meinem Alter. Mitte, Anfang der 70er, ne, als wir alle noch richtig drauf gestanden haben, da war das eigentlich die Band. 1970 haben sie sich gegründet. Uriah Heep ist übrigens der Titel einer Figur von Charles Dickens. Und ja, sie waren eigentlich so eine seichte Schwermetall-Band, kann man, glaube ich, zusammenfassend sagen. Und Rolling Stones Leser, also dieses großen Musikmagazins, sagten, wenn man sie mag, Uriah Heep, dann mag man sie eben. Und wenn man Musik mag, dann mag man sie nicht. Wie dem auch sei, hier ist ein Klassiker, Lady in Black.

Das war Uriah Heep und Lady in Black. Am 27.12. gab es Popmusik mit K&K. Wir hatten dort ein Rätsel und des Rätsels Lösung möchte ich verkünden. Es waren folgende vier Wörter, die wir gesucht haben. Träume, Wind, Paradies und Souvenir. Und wie wir versprochen haben, wird Herbert Küttner Gewinner nennen und ich auch, damit also wirklich alle wissen, was sie gewonnen haben. 160 Poster-Gewinner, die auch Autogrammkarten bekommen und Souvenirs und viele Sachen sind bereits abgeschickt und informiert worden. Und die Hauptgewinne möchte ich jetzt bekannt geben. Der erste Anrufer an diesem Abend war Karin Maletzki aus Demmin. Sie gewinnt eine LP und ein T-Shirt von Jürgens Radioshow. Der zweite Anrufer war Sven Mund aus Berlin. Er bekommt eine Langspielplatte. Dann gab es für interessante Fragen auch Preise. Und da haben wir uns entschieden für Ralf Borowski aus Rudolstadt. Er bekommt eine Langspielplatte. Hartmut Schierhorn aus Erfurt ebenfalls eine LP. Und Manuela Schau aus Potsdam bekommt den riesengroßen, den überdimensionalen, den Überaufkleber der Sendung Glück muss man haben und diverse Autogrammkarten von vielen, vielen Interpreten, die so etwas freundlicherweise hier bei uns hin und wieder hinterlegen. Dann möchte ich noch ganz schnell in eigener Sache etwas sagen. Der 27. ist also damit abgeschlossen. Wir hatten in der Radioshow mal zwei Intim-LPs von Dieter Birr verlost und ich bin eine Schlampe, ich gebe es zu. Ich habe die Briefe verbummelt, sie sind einfach weg. Und ich bitte Annette Janke aus Reichenbach und Kerstin Wuttig aus Helmsdorf ein Lebenszeichen von sich zu geben. Wir wollten erst den Rundspruch der Deutschen Post einsetzen, um vielleicht rauszukriegen, wo sie zu finden sind. Das ist sehr schwierig gewesen. Ich glaube, so ist es einfacher, wenn sie uns hören. Bitte melden sie sich mit voller Adresse, damit wir ihnen endlich die Langspielplatte schicken können. So, das waren nunmehr die Gewinne. Und dies ist Marion Sprave, das ist Perl, Micha Barakowski und die Smokings. 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

0: 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Eine wunderschöne Sendung war Alte Liebe rostet nicht. Wir hören mal rein. Carmens.
1: Guten Tag, liebe Gäste und herzlich willkommen, verehrte Hörer, bei der 47. Folge unserer Sendereihe Alte Liebe rostet nicht. Ja, heute ist ein wunderschöner Tag. Meine Beschwörungen zur letzten Folge und unser aller Flehen sind endlich gehört worden. Und wenn der April uns auch noch hin und wieder in die Frühlingssuppe spuckt, es ist Frühling und wir fühlen uns wie neu geboren nach diesem, wie die Meteorologen sagen, Winter des Jahrhunderts. Wie wäre es denn nun als ausgleichende Gerechtigkeit mal mit einem Sommer des Jahrhunderts? Nicht zu kühl und nicht zu heiß, nicht zu nass und nicht zu kalt, mit jubilierenden Vogelkehlen, aber ohne Mücken, mit duftenden Linden und schönen Sternennächten. Und lang soll er sein, dieser Sommer, vergleichsweise so lang wie der vermaledeite Winter, der hinter uns liegt. Heute ist ein wunderschöner Tag und auch die Landschaft hier hat sich ein wenig frühlingshaft herausgeputzt, die Lausitzer Landschaft um Carmens.

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1: Radio DDR mit dem zweiten Programm bringt Nachrichten. Die Sowjetunion wird nach den Worten ihres UNO-Delegierten Trojanowski auch künftig den Kampf des Volkes von Simbabwe unter Führung der Patriotischen Front konsequent unterstützen. Soweit die Meldungen, wir kommen zum Wetter. Luftdruck 1014 Millibar gleich 760 Torr fallend. Die Aussichten: in der kommenden Nacht vor allem im Norden und in den westlichen Bezirken noch etwas Niederschlag. Kaum noch Glätte, nur geringer Temperaturrückgang. Meist mäßiger Wind aus Nordost bis Ost. Im Norden und im Bergland zum Teil stark, nachts anhaltend und auf Richtungen um Ost drehend. Morgen starke, besonders im Südosten zum Teil aufgelockerte Bewölkung, nur vereinzelt Niederschlag. Höchsttemperaturen 1 bis 6 Grad. Im Südosten noch örtlich darüber, mäßiger, an der Küste zum Teil starker Südostwind. Und hier noch ein Verkehrshinweis. In Verbindung mit Sprühregen kommt es gebietsweise zu Glatteis. Radio DDR mit seinem zweiten Programm brachte Nachrichten. Abschließend die Zeit. Es ist 15 Uhr und 5 Minuten. 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

0: hineingehört in eine Nachrichtensendung des Berliner Rundfunk.
1: Berliner Rundfunk. 15.30 Uhr, Berliner Rundfunk. Wir senden Nachrichten. Im Auftrage Erich Honeckers hat heute Verteidigungsminister Armeegeneral Heinz Hoffmann, Mitglied des Politbüros des ZK der SED, der Offiziershochschule Rosa Luxemburg der Grenztruppen der DDR, den Scharnhorst-Orden überreicht. Die hohe Auszeichnung war der Einrichtung vom Generalsekretär des ZK der SED und Vorsitzenden des Staatsrates und des Nationalen Verteidigungsrates in Anerkennung langjähriger Verdienste.
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0: Beim Rocksommer 1988 kam in Berlin auch Katharina Witt zu Wort. Wir erinnern auf DDR 1, Mediengeschichte.
1: Es steht jetzt wirklich völlig neu und mein Herz rutschte immer tiefer, je näher der Augenblick kam. Aber ich denke, dass es bis jetzt ganz gut über die Bühne gegangen ist und es ist eine Wahnsinnsstimmung. Und natürlich sind die Leute da, um die Musiker und die Gruppen zu sehen.
2: Wie bist du mit dieser Stimmung fertig geworden? Es sind ja nur mehrere Eisarenen, vor denen du hier stehst.
1: Naja, ich denke ganz gut. Ich denke, dass sie mir über meine erste Klippe hinweggeholfen haben. Und ich war froh, heute dabei sein zu können.
2: Ist das für dich hier eine Pflicht oder eine Kür?
1: Auf jeden Fall eine Kür. Man hatte mich gefragt, ob ich es gerne machen würde. Und ich habe natürlich sofort gesagt, weil doch der Anlass, dass wir alle für den Frieden sind, für mich doch sehr wichtig war. Und ich bin glücklich, dass ich hier mitmoderieren kann.
0: Auf der Bühne unter anderem die Rainbirds, Fischerset und Ausgebuht wurden City. Hinter der Bühne sahen man Klaus Frage und Katja Epstein. Und es rockte zum Finale Bryan Adams.

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3: Unseren heutigen zweiten Duettteil, der wie immer montags den frühen Jahren eingeräumt ist, wollen wir den Anfängen einer ganz großen der polnischen Unterhaltungskunst widmen, Marila Rodowicz. Vielmehr den Produktionen, mit denen sie bei uns die vorderen Plätze der Wertungsfindungen erstürmte. Das war vor allem mit einer 1973er Produktionsserie, für die ihre besten polnischen Erfolgstitel nachgedichtet und von ihr im DDR-Rundfunk neu aufgenommen wurden. Dazu gehörten Lieder wie die kleine Eisenbahnballade, Maria und Alles war mal da, die wir für heute wieder einmal herausgesucht haben. Viele werden sich noch daran erinnern, denn Marilas Lieder haben wunderschöne Melodien und erzählen Geschichten, die man sich merkt. Obwohl sie um drei Ecken herum fast Czesław Niemens Nichte ist, schlug sie keineswegs von Anfang an eine musikalische Laufbahn ein, sondern gehörte zunächst zu Polens, aufgemerkt, talentiertesten 80-Meter-Hürdenläuferinnen. Allerdings musste sie sich wegen schlechter Leistungen in mathematisch-physikalischen Fächern davon verabschieden. Die Akademie der schönen Künste, wohin sie ihre anderen Hobbys schließlich führten, hatte wegen reichlicher Bewerber in den bildnerischen Fächern leider auch keinen Studienplatz für sie. So wurde sie Heilgymnastin mit Spezialstrecke postoperative Rehabilitation und dem weiteren Hobby Gitarre in der Freizeit. Preise bei nationalen Talentewettbewerben 1962 kurz vor dem Abitur zum ersten Male und dann immer wieder schoben sie dann allmählich auf das Gleis, von dem der Zug für sie schließlich richtig abfuhr. 1969 war sie zum ersten Male Sängerin des Jahres in Polen. Von da an blieb ihr der Erfolg treu, schien sie bei Wettbewerben und Festivals die Plätze und Preise förmlich einzusammeln. Ihre ausgeprägte Individualität und Vielseitigkeit, für die sie heute bei Showkonzerten und Auftritten im In- und Ausland begeistert gefeiert wird, ist auch in den frühen Produktionen schon zu bemerken. Beispielsweise in den Liedern Mary Lou 1975 und Einmal eine Dame sein 1976. Bevor wir uns in einem späteren Duett ihren aktuellen LPs zuwenden, beschließen wir die heutigen Reminiszenzen-Folge mit einem ihrer ausgesprochenen Ohrwürmer, der 1979er deutschsprachigen Produktion Steig in den Zug. Gute Unterhaltung mit Marila Rodowicz aus Polen.

0: Mediengeschichte auf DDR 1 in seinem letzten Dienstjahr sprach zum Pfingsttreffen 1989 im Mai des Jahres auch Erich Honecker.
1: Vor wenigen Monaten hat hier in diesem Saal die 7. Tagung des Zentralkomitees unserer Partei stattgefunden, hat hier analysiert die Durchführung der Beschlüsse des 11. Parteitags der Sozialistischen Einheitspartei Deutschlands und hat die weiteren Aufgaben umrissen zur Durchführung dieser Beschlüsse und einen bedeutsamen Beschluss gefasst. Und zwar die Einberufung des 12. Parteitages der Sozialistischen Einheitspartei Deutschlands.

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0: Nun aber zu den Nachrichten um 13 Uhr.
1: Von Radio DDR hören Sie Nachrichten. Die Übersicht. Berlin. Zentralkomitee der SED beschließt Kaderveränderungen. FDJ will Position neu bestimmen. VP-Dienststellen erteilen seit 8 Uhr kurzfristig Visa. Bonn. Bundespräsident von Weizsäcker wertet DDR-Reiseregelung als historischen Schritt. Das Wetter, heiter, später Bewölkungsaufzug, aber nur im Norden etwas Niederschlag. Höchstwerte 5 bis 10 Grad. Wir brachten Ihnen Nachrichten. Verantwortlicher Redakteur Hans Futterleib, es sprach Werner Höhne. 13.07 Uhr.

0: 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Wir haben es in den Nachrichten gemeldet. Heute hat der Generalstaatsanwalt der DDR, Günter Wendland, vorgeschlagen, einen zeitweiligen Ausschuss der Volkskammer der DDR zur Untersuchung von Fällen der Korruption und des Funktionsmissbrauches einzusetzen. Der Staatsanwalt Wendland ist auf dem ZK-Plenum, aber am Telefon sein Stellvertreter, Dr. Harry Harland. Zunächst erstmal guten Tag, Herr Doktor.
1: Guten Tag.
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0: Witze, das gab es auch in der DDR. Ein Ausschnitt aus der aktuellen Kamera.
1: Wie das Amt für Wasserwirtschaft der Deutschen Demokratischen Republik mitteilt, sinkt der Wasserstand der Elbe im Raum Dresden infolge der nur unwesentlichen Niederschläge am Wochenende weiter ab. Die Wasserläufe in den drei Thüringer Bezirken haben wieder Niedrigwasser. Im Bezirk Erfurt wurden 38 neue Staue errichtet, sodass die Landwirtschaft zusätzlich Wasser zur Beregnung erhält.
0: Abkühlung gewünscht, Mediengeschichte DDR 1.

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0: Der Kurs des 11. Parteitages der SED, er widerspiegelt sich auch in der sozialistischen Rechtspflege und Gesetzlichkeit, nämlich die in der Verfassung der DDR garantierten Rechte und die Würde der Bürger im Geiste der Gerechtigkeit, Gleichheit, Brüderlichkeit und Menschlichkeit zu schützen. Und die Normen des Völkerrechts sind in diesem, unserem Lande, unmittelbar geltendes Recht. Eine Chance zu geben, auch jenen Bürgern, die sich gegen Gesetze vergangen haben, dieser Grundsatz des sozialistischen Humanismus wird nicht nur hierzulande gewürdigt. Es ist der Kern der beschlossenen allgemeinen Amnestie. Mit der Abschaffung der Todesstrafe bekundet unser Land vor aller Welt einmal mehr seine Position zur Wahrung der Menschenrechte in ihrer Gesamtheit. Zugleich entsprechen wir damit Empfehlungen der Vereinten Nationen. Historisch hatte die Todesstrafe dazu beigetragen, Nazi- und Kriegsverbrechen, Verbrechen gegen Frieden und Menschlichkeit, schwerste Verbrechen gegen die Souveränität der DDR und gegen das Leben der Bürger konsequent zu verfolgen. Die DDR wird ihren völkerrechtlichen Verpflichtungen auch künftig nachkommen. Das Strafrecht enthält alle notwendigen rechtlichen Voraussetzungen, um auch ohne Todesstrafe den allseitigen Schutz der sozialistischen Gesellschaft und seiner Bürger vor kriminellen Angriffen zu gewährleisten. Mit der Bildung eines großen Senats beim obersten Gericht schließlich erweitern sich die Rechtsmittel für jeden Bürger und die innerstaatliche Gesetzlichkeit wird vervollkommnet. Beschlüsse, liebe Zuschauer, liegen also auf dem Tisch, die für unsere gesellschaftliche Entwicklung im 38. Jahr der Deutschen Demokratischen Republik eine klare Sprache sprechen.
1: Ohne Todesstrafe. 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

0: Freundschaft, proklamiert Klaus Feldmann in der aktuellen Kamera.
1: Guten Abend, meine Damen und Herren. Das Zentralkomitee der Sozialistischen Einheitspartei Deutschlands hat dem Zentralkomitee der KPdSU zum heutigen 60. Jahrestag des zweiten Parteitages der Sozialdemokratischen Arbeiterpartei Russlands brüderliche Kampfesgrüße übermittelt. In dem vom ersten Sekretär des Zentralkomitees Walter Ulbricht unterzeichneten Grußschreiben heißt es: Die deutsche Arbeiterklasse verdankt der Partei Lenins unendlich viel. Sie hat in entscheidendem Maße der internationalen kommunistischen Bewegung, so auch der deutschen Arbeiterbewegung, mit ihren reichen Erfahrungen den Weg gewiesen, um die Mehrheit der Arbeiterklasse zu gewinnen, eine marxistisch-leninistische Bündnispolitik zu entwickeln und die Massen an den Kampf um die politische Macht heranzuführen. Unter der Führung so aufrechter Freunde des Sowjetvolkes wie der Genossen Ernst Thälmann, Wilhelm Pieck und Walter Ulbricht kämpften die Kommunistische Partei Deutschlands und die Sozialistische Einheitspartei Deutschlands für die systematische Durchsetzung des Leninismus in der deutschen Arbeiterbewegung, für die Anerkennung der führenden Rolle der KPdSU und für die feste Freundschaft zur Sowjetunion. Vom zweiten Parteitag der Sozialdemokratischen Arbeiterpartei Russlands bis zum 22. Parteitag der Kommunistischen Partei der Sowjetunion, vom ersten Parteiprogramm bis zum neuen Programm der KPdSU, dem wegweisenden Leitstern unserer Epoche, spannt sich ein weiter Bogen. 60 Jahre unermüdlichen Kampfes für das Glück und den Frieden der Menschheit hat die KPdSU zur anerkannten Vorhut der gesamten internationalen kommunistischen Bewegung gemacht. Heute steht die KPdSU gestählter und geschlossener denn je als leuchtendes Vorbild für das große Heer der mehr als 42 Millionen Mitglieder umfassenden internationalen kommunistischen Bewegung.
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0: Deutsch-sowjetische Freundschaft gab es einst auch in Erfurt.
1: Mit eindrucksvollen Kundgebungen wurde gestern die große Aussprache über die Ergebnisse des Staatsbesuches unseres Staatsratsvorsitzenden in der Sowjetunion fortgesetzt. In der Erfurter Thüringenhalle trafen sich gestern Nachmittag über 3000 Einwohner der Stadt. Dr. Erich Apel, Kandidat des Politbüros des ZK der SED und stellvertretender Vorsitzender des Ministerrats, berichtete über die Reise der Freundschaft. Dr. Apel erinnerte an den 22. Juni 1941, als die Faschisten heimtückisch die Sowjetunion überfielen. Den Weg unserer Politik heute zeigt der von Walter Ulbricht und Nikita Chruschtschow unterzeichnete Freundschaftsvertrag.
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0: Witze, das gab es auch in der DDR. Ein Ausschnitt aus der aktuellen Kamera.
1: Die zentrale Wetterdienststelle der Deutschen Demokratischen Republik teilt mit, dass der gestrige Sonnabend mit Rekordtemperaturen bis zu 37 Grad der bisher heißeste Tag dieses Jahres war. Heute waren die Temperaturen infolge stärkerer Luftbewegung nicht mehr ganz so hoch wie gestern, überstiegen jedoch in vielen Orten immer noch über 30 Grad. Heute Abend um Mitternacht rechnen die Meteorologen mit dem Auftreten einzelner örtlicher Gewitter. Für morgen erwarten sie die zuvor kühlere Luft. Auch in Westdeutschland waren am Wochenende Hitzerekorde zu verzeichnen. Das gesamte Ruhrgebiet lag unter einer windstillen Dunstglocke. In Nordrhein-Westfalen wurde die Wasserzufuhr für die Industrie rationiert. Vor allem aus dem Raum Siegen wird eine große Wassernot gemeldet. Schwimmbäder dürfen nicht mehr nachgefüllt werden. Autowaschen wurde verboten.
0: Abkühlung gewünscht. 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

0: Mediengeschichte auf DDR 1. Wir erinnern an Karl Eduard von Schnitzler. Hier 1989 in einer Talkshow zum 40. Jahrestag der DDR.
1: Aber trotzdem am meisten bewegt, und zwar im Innersten bewegt, hat mich, als unsere Fahne vor dem Bundeskanzleramt aufgezogen wurde, als unsere Hymne erklang und als der Bundeskanzler Erich Honecker in Bonn begrüßte.
2: Warum?
1: Weil da eigentlich ein Schlussstrich hätte gezogen werden unter die unaufhörlichen Feindseligkeiten gegenüber der DDR und das erwünschte, für Europa so wichtige normale Verhältnis zwischen beiden deutschen Staaten besiegelt schien.
3: Ah, ja.

0: der kommunistische belgische Politiker Willy Freire im Fernsehen der DDR.
1: Monsieur Freire, wir erhalten jetzt viele Meldungen aus Belgien über den wachsenden Widerstand gegen die Errichtung westdeutscher Stützpunkte, zum Beispiel Arendong, Barneville, Saint-Nicolas. Können Sie uns darüber etwas Näheres sagen?
2: Il existe en Belgique.
3: Die Bevölkerung ist erregt, weil man in der Nähe des westdeutschen Stützpunktes Arendong ein Denkmal entfernt hat, das zum Andenken an die von deutschen Truppen erschossenen Widerstandskämpfer dort errichtet worden ist. Das hat im ganzen Land den Protest der Bevölkerung hervorgerufen. Bei uns sind die Arbeiter und viele Parlamentarier für Verhandlungen über einen deutschen Friedensvertrag. Diese Verhandlungen sind unabdingbar, denn sie sollen dazu führen, West-Berlin den Status einer freien und neutralen Stadt zu geben. Diese Verhandlungen sollen zur Entmilitarisierung und Neutralität beider deutscher Staaten durch den Abschluss eines Friedensvertrages beitragen.
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0: der kommunistische belgische Politiker Willy Freere im Fernsehen der DDR.
1: Monsieur Freere, wir erhalten jetzt viele Meldungen aus Belgien über den wachsenden Widerstand gegen die Errichtung westdeutscher Stützpunkte, zum Beispiel Arendon, Barneville, Saint-Nicolas. Können Sie uns darüber etwas Näheres sagen?
2: Il existe en Belgique.
3: Die Bevölkerung ist erregt, weil man in der Nähe des westdeutschen Stützpunktes Arendon ein Denkmal entfernt hat, das zum Andenken an die von deutschen Truppen erschossenen Widerstandskämpfer dort errichtet worden ist. Das hat im ganzen Land den Protest der Bevölkerung hervorgerufen. Bei uns sind die Arbeiter und viele Parlamentarier für Verhandlungen über einen deutschen Friedensvertrag. Diese Verhandlungen sind unabdingbar, denn sie sollen dazu führen, West-Berlin den Status einer freien und neutralen Stadt zu geben. Diese Verhandlungen sollen zur Entmilitarisierung und Neutralität beider deutscher Staaten durch den Abschluss eines Friedensvertrages beitragen.
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0: Mediengeschichte in der DDR schrieb auch der Oktoberclub.
1: Für die Singlebewegung der FDJ hat sich eigentlich ausgebildet während meiner Schulzeit. Und in der Armee setzte sich das dann fort, reifte mir der Entschluss, doch mal selber zu versuchen, zum Club zu gehen und mal vorzusingen und mal zu fragen, Mensch, kannst du da nicht mitmachen?
2: Für mich ist auch wichtig, dass der Club ein bisschen Lebensfreude vermittelt, also auch in unseren Auftritten, dass du Lieder hast, die uns selber so ein bisschen belächeln und so weiter.
3: Ja, na, für mich besteht die Hauptstärke eben darin, dass eben verschiedene Leute mit gleichen Ansichten gemeinsam auf politische Sachen reagieren, gemeinsam Spaß haben, gemeinsam ihre Freizeit verbringen

0: sie nicht, haben sie nicht, haben sie nicht eine Frau für mich.
1: August, ja, ich bin schon lange da. Gib mir mal deine Hand, Kurve aus dem Sachsenland.
0: Ja, ja, ja, die ist schon lange da.
1: Das soll Schicksal.
0: Ja, ja, ja.
1: Lass den

0: Radio DDR1 hieß ab 1990 Radio Aktuell.
1: Der Schlagermarkt, das ist die 39. Ausgabe der deutschen Hitparade auf Radio Aktuell.
2: Unter Mikrofon auch heute wieder André Tonn
1: und Hans Meserski.
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0: Auf DDR1 spricht Erich Honecker.
1: Vorwärts immer, rückwärts nimmer.
0: Und das galt natürlich auch für die Wunderwelt des Beat.
2: Über eine lange Zeit hat DD64 in seinem Musikprogramm einseitig die Beatmusik propagiert. Hinzu kam, dass im Zentralrat der Freien Deutschen Jugend eine fehlerhafte Beurteilung der Beatmusik gab. Sie wurde als musikalischer Ausdruck des Zeitalters der technischen Revolution entdeckt. Dabei wurde übersehen, dass der Gegner diese Art Musik ausnutzt, um durch die Übersteigerung der Beat-Rhythmen Jugendliche zu Exzessen aufzuputschen. Der schädliche Einfluss solcher Musik auf das Denken und Handeln von Jugendlichen wurde grob unterschätzt. Niemand in unserem Staate hat etwas gegen eine gepflegte Beat-Musik. Sie kann jedoch nicht als die alleinige und hauptsächliche Form der Tanzmusik betrachtet werden.
0: Diese Betrachtung brachte auch die Vielfalt der DDR-Rockmusik.

0: Freundschaft proklamiert Klaus Feldmann in der aktuellen Kamera.
1: Guten Abend, meine Damen und Herren. Das Zentralkomitee der Sozialistischen Einheitspartei Deutschlands hat dem Zentralkomitee der KPDSU zum heutigen 60. Jahrestag des zweiten Parteitages der Sozialdemokratischen Arbeiterpartei Russlands brüderliche Kampfesgrüße übermittelt. In dem vom ersten Sekretär des Zentralkomitees Walter Ulbricht unterzeichneten Grußschreiben heißt es: Die deutsche Arbeiterklasse verdankt der Partei Lenins unendlich viel. Sie hat in entscheidendem Maße der internationalen kommunistischen Bewegung, so auch der deutschen Arbeiterbewegung, mit ihren reichen Erfahrungen den Weg gewiesen, um die Mehrheit der Arbeiterklasse zu gewinnen, eine marxistisch-leninistische Bündnispolitik zu entwickeln und die Massen an den Kampf um die politische Macht heranzuführen. Unter der Führung so aufrechter Freunde des Sowjetvolkes wie der Genossen Ernst Thälmann, Wilhelm Pieck und Walter Ulbricht kämpften die Kommunistische Partei Deutschlands und die Sozialistische Einheitspartei Deutschlands für die systematische Durchsetzung des Leninismus in der deutschen Arbeiterbewegung, für die Anerkennung der führenden Rolle der KPDSU und für die feste Freundschaft zur Sowjetunion. Vom zweiten Parteitag der Sozialdemokratischen Arbeiterpartei Russlands bis zum 22. Parteitag der Kommunistischen Partei der Sowjetunion, vom ersten Parteiprogramm bis zum neuen Programm der KPDSU, dem wegweisenden Leitstern unserer Epoche, spannt sich ein weiter Bogen. 60 Jahre unermüdlichen Kampfes für das Glück und den Frieden der Menschheit hat die KPDSU zur anerkannten Vorhut der gesamten internationalen kommunistischen Bewegung gemacht. Heute steht die KPDSU gestählter und geschlossener denn je, als leuchtendes Vorbild für das große Heer der mehr als 42 Millionen Mitglieder umfassenden internationalen kommunistischen Bewegung.
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0: Eine Kultsendung auf DT64 war der Hit-Globus, die internationale Hitparade. Wir schalten in eine Sendung von 1987, besser gesagt, Lutz Bertram verabschiedet sich.
1: Jugendradio DT64, eure Antenne für den Tag. Das war der Hit-Globus, die internationale Hitumschau für die laufende Woche. Na klar, wir grüßen euch, wo immer ihr uns hört. Unsere Anschrift lautet Jugendradio DT64, Hit Globus, Nalepastraße, Berlin, 1160. Ich trete jetzt ab in den Urlaub, will sagen, das Wetter bleibt dann in der Regel noch wochenlang schlecht. In der nächsten Woche nicht nur in der Redaktion, sondern auch als Moderator hier im Studio Roland Urbanski wieder zurück. Der Hit Globus heute mit Thomas Simmert, Jana Göpel. Tschüss, bis die Tage und keep on rocking!

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0: Bad Neff auf Schusters Rappen.
1: Ich bin der Nase nachgegangen, liebe Zuschauer, und befinde mich hier im Keller in der alkoholgeschwängerten Luft des VfB Nordbrand. Und mir ist dabei ein Buch über die Geschichte des Nordhäuserkorns in die Hände gefallen. Daran steht unter anderem: Der Branntwein fand hier eine Heimstätte wegen der anliegenden reichen Kornkammer der Goldenen Aue und wegen des Holzreichtums des benachbarten Harzes. Es dauerte nicht allzu lange, so tranken Junge und Alte das Lebenselixier als Universalmittel gegen alle möglichen und unmöglichen, wirklichen und eingebildeten Gebrechen und Krankheiten, als Trostwasser gegen üble Laune, Sorge, Weltschmerz und gegen den bösen Herbstnebel. Mit dem Produktionsleiter Walter Mal Künzel möchte ich sprechen und erfahren, ob das nun stimmt, dass der Nordhäuser gegen all diese Gebrechen wirkt.
2: Ja, ich glaube, da gibt es ja wohl nichts dagegen oder mehr dazu zu fühlen.
1: Eine
2: ja.
1: wahre Medizin.
2: Ja, kann man so eine Weile
1: sagen.
2: Und
1: seit wann gibt es den Nordhäuserkorn?
2: Den Korn gibt es seit 1507 und wir feiern gerade in diesem Jahr jetzt das 475-jährige Jubiläum. Und das ist das, was praktisch in der Urkunde erwähnt wurde. Es ist aber anzunehmen, dass der Korn schon viel länger hergestellt wurde ist hier.
1: Der Korn, aber hier steht Doppelkorn an den Fässern. Das ist wohl der doppelte Alkoholgehalt.
2: Ja, das ist nicht ganz richtig, dass es doppelter Alkoholgehalt ist. Der Alkoholgehalt wird hier auf 38 Volumenprozent festgelegt, gegenüber dem Korn mit 32%. Und dazu kommt natürlich die weitaus längere Lagerung. Wir garantieren ja für unseren Doppelkorn ein Jahr.
1: Nun gibt es ja verschiedene Korn. Was macht denn nun das Besondere des Nordhäuserkorns aus?
2: Ja, das beginnt schon bei der Alkoholherstellung, bei der Auswahl des Getreides dafür. Wir nehmen also nur Roggen für die Alkoholgewinnung. Nach einer gewissen Gärzeit entsteht dann durch Abdestillieren der Braubrand, der dann im Anschluss danach gereinigt wird in der Rektifikation. Und diese so entstandenen Destillate werden dann auf Eichenholzfässern, wie wir das hier sehen, gelagert. Und dabei gibt es eine Qualitätsverbesserung durch den Austausch der Inhaltsstoffe des Holzes mit dem des Destillates.
1: Ah, der Geschmack wird also durch das Holz, durch das Eichenholz mitbestimmt?
2: Mitbestimmt, ja.
1: Ein edler Tropfen also?
2: Auf jeden Fall ein edler
1: Tropfen. Und Ihre Betriebsangehörigen, die greifen wohl nicht manchmal zur Flasche, wenn so diese Flaschen vorbeirollen auf dem Band?
2: Das ist strengstens untersagt und wir achten sehr darauf.
1: Und wie wird die Qualitätsnote ermittelt?
2: Die Qualitätsnote wird ständig überprüft, einmal schon hier in den einzelnen Herstellungsabteilungen und dann haben wir natürlich Mitarbeiter der TKO, die ständig darauf achten, die Qualität beizubehalten und das geschieht einmal im Labor, einmal chemisch-analytisch und dann das Entscheidende dabei ist die Verkostung, die täglich durchgeführt wird, damit wir auch eine hundertprozentige Kontrolle haben.
0: 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Sonnabend, 16 Uhr, nimm das Lied als Souvenir auf Ihrem DDR 1. Als Gastgeberin begrüßen wir Regina Toss, 1964 von Heinz Quermann in Zwickau auf der Suche nach Nachwuchskünstlern für seine Fernsehshow Herzklopfen kostenlos entdeckt. Damals sang sie einen Chanson. Mit 20 Jahren siegte sie 1966 in Rostock beim internationalen Schlagerfestival der Ostseeländer mit dem Titel Die erste Nacht am Meer. Toss gastierte mit ihrer Band Evergreen Juniors in der Sowjetunion, im Irak, in Libyen, in Polen, in Kuba. Auch im Nahen Osten mit dem Erich Weinert Ensemble. Weitere Tourneen führten sie nach Rumänien, Bulgarien, Japan und Jugoslawien. Auch in Irland trat sie auf. 1973 wurde sie mit dem Kunstpreis der DDR ausgezeichnet. In den letzten Jahren ist sie auch kabarettistisch zu erleben. 2016 feierte sie ihr 50-jähriges Bühnenjubiläum.

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Ihr Sonnabendnachmittag auf DDR 1. Gleich das Neueste vom Tag aus unserer Nachrichtenredaktion. Dann geht es weiter mit Regina Toss. Nimm das Lied als Souvenir. Liebe Schlagerfreunde, ein Schlager, zu dem auch ich Bezug habe, wie zu dem Künstler, fand nun Einzug in das Projekt Friedensnoten von Manova Radio München. Nachdenkseiten, Protestnoten. Die Initiatoren des Projektes wollen über die Musik Gräben überwinden helfen, die in den letzten Jahren entstanden sind. Mit Blick auf Frieden, Frank Blenz publizierte über das Lied Idylle im Krieg. Der Zöllner, Gedanken über die Idylle, die keine ist.

0: Als das neu war, haben wir es auf Radio Marabu gespielt, wie die blöde Minute Dirk Zöllner, der sich Scholle nennen
1: Hallo,
0: lässt.
1: Hallo, ich bin Dirk Zöllner, ich höre Radio Marabu, Europe's Alternative, wie haben wir das ausgesprochen?
2: Europe's Alternative Music.
1: Alternative Music, ich hab's nicht so mit Englisch. Also, Europe's Alternative Music.
0: Aber auch den Autor der Zeilen, Andreas Hehle.
3: Hier ist Andreas Hehle und ich grüße auf das Allerherzlichste alle Hörer von Radio Marabu.
0: Der mittlerweile einem Krebsleiden erlag. Mit Scholle selbst stand ich zweimal auf der Bühne. Aber das gibt's erst am Ende des Dossiers. Jetzt befassen wir uns mit dem Text von Frank Blenz. Er bekennt zunächst: Die Zöllner, im Besonderen Sänger Dirk Zöllner, also Scholle, ergänze ich, gehören zu meinen Lieblingsmusikern in diesem Land und das seit ihren Anfangstagen in den 90er, 80er Jahren in der damaligen DDR. Ja, sie sind Ostmusiker, die bis heute ihre Songs mit seltenen Ausnahmen lediglich im Osten aufführen. Die Einheit scheint an der Band vorbeigegangen zu sein, was nicht an ihnen liegt. Dirk Zöllners Engagement geht über die Kunst, seine zahlreichen Konzerte, Wortmeldungen, die Themen der Lieder, über popmusikalische Liebesstücke hinaus. Frieden, innige Verbindungen der Menschen, sich die Hände zu reichen, das sind Dirk Zöllners Anliegen, ein Spruch von ihm, das Leben ist schön, die Umsetzung seiner Gedanken, das Werben für seine friedliche, verbindende Lebensweise auf seine künstlerische, politische Art sind wichtig und wundervoll. Wie er das unter anderem macht? Lieder wie Idylle im Krieg von Zöllners unvergessenem Freund und Texter Andreas Hehle tönen federleicht und unaufdringlich auf überaus stimmigen Harmonieteppich, obwohl die Geschichte bitterernst ist. Zöllners Stimme klingt sonor, klar, leicht und unverwechselbar soulig, im Halbton ansingen, mal hauchend bis schreiend, ermahnt, es herrscht Krieg, es scheint Frieden zu herrschen, bei uns. Doch wird jetzt schon von Sieg und Niederlage gesprochen. Wir, die Guten, werden gewinnen, zu welchem Preis? Wir zahlen jetzt schon zu viel. Der Liedtext ist eine Liebeserklärung und eine in Reime gefasste Befürchtung.
4: Und nun!

0: Idylle im Krieg zu hören, ist eine Freude. Der Song für mich ein Hit. Frank Blenz, für mich aber auch ein Ohrwurm in Struktur, Rhythmus und Präsentation. Eine feine Version in Bild und Ton findet sich im Netz. Tatsächlich traten die Zöllner mal bei der NDR-Sendung Inas Nacht in Hamburg tief im Westen auf. Immer wieder frage ich mich, warum es so ein Song nicht ins gesamte deutsche Bewusstsein schafft. An den Künstlern liegt das nicht. Der Berliner Sänger Dirk Zöllner interpretiert die Zeilen des Texters Andreas Hehle in beunruhigend ruhiger Weise. Die besungene Idylle, sie ist keine. Wenn es auch, wie gerade in diesem unseren heißen Sommer 2026 so scheint, blenden wir das Bedrohliche aus. Dunkle Wolken ziehen seit einiger Zeit auf. Zynisch formulierende, klickzahlengeile Schreiberlinge hatten 2025 schon Überschriften wie diese drauf. Ist das der letzte Sommer im Frieden? Der 2026er Sommer ist einer des beschädigten Friedens. Zöllner stemmt schon seit zig Jahren sich gegen diese Vorstellung und die blanke Realität des Irrsinns Krieg. Im Gespräch mit den Nachdenkseiten sagt er in Richtung Mitbürger und Kollegen: Ihr einfachen lieben Leute, wir sind nicht der Krieg, wir sind nur sein Fressen. Liebe Künstler, es ist höchste Zeit für Friedenslieder. Mehr noch, Zöllner fordert die Rundfunksender im Land auf, die wichtigen Lieder zu spielen und meint damit gar nicht seine. Dem Vorherrschenden einerlei gebührt in der Tat ein Gegenüber. Generell tönt in diesen idyllischen Zeiten Ironie aus den Lautsprechern vielfach einerlei Friede, Freude. Das Sprechradio von Deutschlandfunk und Co. verbreitet in zahlreichen Beiträgen und Nachrichten eine seltsame Stimmung, auf das der Umbau der bundesdeutschen Friedens in eine profitable, siegbringende, wertebasierte Kriegswirtschaft eine grandiose Perspektive darstelle. Und während der Kanzler der Nichtherzen jubelt, dass das Geld nur so sprudelt, um den Sieg zu erringen, hört das Publikum im Sprechradio einen kleinen Beitrag aus einer bayerischen Kleinstadt, in der die Musikschule bald schließen könnte, von wegen Idylle. Ja, Idylle im Krieg, sage ich, und das, obwohl alle laut singen und aufspielen müssten, gibt dem Frieden eine Chance. Nebenbei, nicht nur, dass so eine im BR besprochene Schließung fatal wäre, auch die fatalistische, unkritische, ganz und gar nicht aufbegehrende Reaktion von betroffenen Lehrern macht mich fassungslos. Die reden blass, dass in diesen Zeiten die Finanzierung halt unsicher sei, bla bla bla, Frage, muss der Gürtel enger geschnallt werden? Kein Wort aus der Musikschule vernahm ich etwa in der Art, für Rüstung und Krieg habt ihr Geld, für die Musik, für das Lernen nicht? Ich höre Musik, Zöllner zum Beispiel, oder lese Texte wie diesen. Mein geschätzter Kollege, der Nachdenkseiten-Redaktionschef Jens Berger, hat in einem Beitrag zum Thema Projekt Friedensnoten über das Lied Johnny I Hardly Knew You darauf aufmerksam gemacht, wer in Wahrheit in den Krieg zieht und wer nicht. Unsere Geschichtsbücher erzählen gerne von Generälen, Feldherren, Königen und Präsidenten, die Kriege führen, gewinnen und verlieren, doch sie sind es nicht, die elend in Schützengräben kauern und denen die Gliedmaßen von einer feindlichen Kugel weggerissen werden. Für das Schicksal der Johnnies, die mit Trommeln und Versprechungen geködert und dann im Militär gebrochen und in Kriegen verheizt werden. Es erinnert uns daran, dass hinter jeder strategischen Debatte irgendwann ein Johnny steht, einer, der fortgeht und einer, den man, wenn überhaupt, kaum noch wiedererkennt. Das macht das Lied aktueller denn je. Auch heute hören wir die Drums and Guns. Auch heute werden in Deutschland die Johnnies, die bei uns eher Kevin oder Mohammed heißen, mit Pathos und haltlosen Versprechungen für die Armee rekrutiert. Werden sie auch einst gebrochen und verunstaltet zu ihrer Geliebten zurückkehren? Wir wähnen uns noch. In Sicherheit. Falls wir an das glauben, was von vielen interessierten Akteuren verkauft wird als Faktoren Verteidigung, Stärke und Abschreckung. Doch diese Zutaten sind welche, die unsere Geborgenheit billigend hergeben, schon kehren viele Menschen in Europa im weiten Osten gebrochen und verunstaltet zur Geliebten zurück oder im Blechsarg. Viele junge Menschen, die verachtet werden, sie dienen nur als, welch schlimmes Wort, Kanonenfutter. Ich bin froh und dankbar, dass hierzulande viele Künstler in ihren Werken kritisch fordernd Augen öffnen, sich der Barbarei, es ist nichts anderes, entgegenstellen. Ihren Liedern nicht die gebührende Öffentlichkeit immer und immer wieder einzuräumen, gehört jedoch zum gegenwärtigen reaktionären Treiben der Zeitenwendemacher. Dirk Zöllner schuf noch vor der Wende 1989 das Lied Käfer auf dem Blatt, das ein ostdeutscher Hit wurde und bis heute nichts an Aktualität verloren hat. Im Grunde beschreibt er lyrisch, was allgegenwärtig war und ist. Die Verachtung der Menschen, die Abwertung. Der Mensch, bei Zöllners Song, ist er ein Käfer. Tja, was ist schon ein Mensch? Man macht ihn platt. Es geht um ganz andere Preise. Gehen Sie weiter, es gibt nichts zu sehen. Textauszug.
1: Käfer auf

0: schon.
1: Dirk Zöllner dazu im Nachdenkseitengespräch. Zitat: Eines meiner ältesten Lieder heißt Käfer auf dem Blatt, inmitten des Aufrüstungswahn der 80er Jahre geschrieben. Auch in der DDR konnte man als Pazifist anecken, denn die Aufrüstung des eigenen Landes war natürlich nur Verteidigung. Fakt ist, dass wir uns vor einem atomaren Inferno fürchteten, egal ob die Raketen der Großmächte Pershing 2 oder SS-20 hießen. Beidseitig wurden ungeheure Drohkulissen aufgebaut, bis eine einzige vernünftige Person die Vernunft aufbrachte, den Teufelskreis der Idiotie zu durchbrechen. Michail Gorbatschow setzte eine Bewegung in Gang, die schließlich die Welt veränderte. Ganz und gar ohne eloquente Politikerformulierungen sagt er seine Meinung zur heutigen Lage. Zitat: Die Macht liegt allerdings in Händen weniger Figuren, die sich zunehmend hinter Glas, Beton und Stacheldraht in ihren Sonnenstaaten verschanzen und ihre Schäfchen mithilfe der zunehmend ihnen gehörenden Medien mit der jeweiligen Wahrheit versorgen. Wieder gibt es zwei große, miteinander konkurrierende Wirtschaftssysteme, nur diesmal sind beide nicht bereit, ihren Reichtum mit den Ärmsten zu teilen. Mit der Schlagkraft einer einzelnen Figur ist derzeit nicht zu rechnen, denn wir lassen uns vor die Karren der jeweiligen Macht- und Geldmonster spannen und vergeuden die Zeit damit, uns auf unterster Ebene die Köpfe einzuschlagen, in den angezettelten Kriegen und verbal an den Stammtischen im Internet. Die Vernunft kann jetzt nur noch vom Volk ausgehen. An die Radiostationen des Landes: Lasst die Friedenslieder ins Programm. Frank Blenz: Die Texte für Frieden, Verständigung, Liebe, die sie transportierenden Melodien gehören ins Programm der Radios. Der TV-Sender: Jetzt umso mehr, Tag für Tag. Der kleinste gemeinsame Nenner bei diesem Projekt ist der Frieden. Ich fasse für mich zusammen, dass das Friedensbündnis von Manova, Radio München, Nachdenkseiten und Protestnoten ebenfalls jede Unterstützung verdient, über die Musik die schon ausgehobenen und stur beibehaltenen Gräben endlich zu überwinden. Nochmal, was wirklich zählt: Frieden. Anführen möchte ich, dass auf Radio Marabu all diese Lieder seit über 30 Jahren zu hören sind. Etwas Engagement zur Vernetzung hielte ich auch seitens der Nachdenkseiten für wünschenswert. Jens Berger habe ich auch einmal kennenlernen können. Vor 2 Jahren spielte Scholle bei einem Geburtstag einer gemeinsamen Freundin. Es war ein runder. Ich gestaltete die Musik drumherum. Es gibt ein Foto, in dem er mir Nudeln in den Mund schob. Einige Jahre zuvor moderierte ich die, ich glaube sogar, letzte Geburtstagsveranstaltung für eben Andreas Hehle. Schon von Krebs, OP und Chemo gezeichnet. Deutlich schmaler geworden. Auch Scholle war dabei und irgendetwas moderierten wir da auch gemeinsam. Er ist auch Abonnent der kleinen Audiodatei, meldet sich hin und wieder, mehr als manch andere tun. Er bemüht sich in Diskussionen oft, vernünftig, gewinnend, offen zu bleiben. Und ich als Beobachter nehme schon wahr, dass auch ihm, der einige Kinder hat, das Ganze näher und näher geht. Ist die Idylle im Krieg eine Idylle? 2023 spielte er dieses Lied noch einmal ein. Dirk Zöllner, Frank Blenz, Nachdenkseiten, Andreas Hehle, das Dossier. Ich muss die Sonne

0: was du fühlst. Heute beginnen wir den Live-Teil mit Erinnerungen. Ein Vorgang, der unser aller Leben veränderte. Heute vor 25 Jahren gab es den Anschlag auf das World Trade Center in New York.
1: New York!
0: Die Humoristen der Tagesschau liefern wieder, schreiben, es verübten Terroristen den Anschlag auf das World Trade Center. Wie habt ihr das Ganze erlebt? Schreibt es in die Kommentare. Ich war auf Arbeit, bekam nichts mit. Meine damalige Freundin bereitete das Abendessen vor, Zuckermelone mit Schinken. Ich komme nach Hause, sie empfängt mich mit den Worten: Schatz, oh Schatz, sie haben das Empire State Building in die Luft gejagt. Als Architekturfreund war ich sofort erschrocken, sehe dann die Fernsehbilder und es entfuhr mir: Puh, zum Glück nur das hässliche World Trade Center. Aber kurz danach: Das wird Krieg geben, den haben wir seitdem. Und mit jedem Tag dessen Andauerns, glaube ich, die offizielle Erzählung zu diesen Vorgängen weniger.
2: New York, New York.
0: Lernen mit Schlager, Frank Sinatra. Die Schlagerfreunde, kennt ihr die ungarische Fassung?
3: In New York.
0: Die ganz kleine ungarische Sängerin Magdi Budi mit der gewaltigen Stimme. Aber zum Glück ist ja Freitag zum 25. Geburtstag. Und so grüßen wir heute nicht nur Köln, sondern auch New York.
4: Allahu Akbar, Allah.
0: Dann doch gleich zum großen Krieg, der jeden Tag ein Stück näher zu uns kommt. Und das seit dem 11. September. Vor 25 Jahren beendete friedliche Leben nochmal beendet.
5: Also Trumpy Boy sagt: Tamam, wenn ihr zumacht Straße, ich mache eure zue Straße mehr zu.
0: Die Houthi-Rebellen haben im Jemen eine Offensive auf das Küstengebiet gestartet und die Hafenstadt Mokka eingenommen.
6: Der Kaffee ist fertig, klingt es nicht unheimlich zärtlich.
0: Nicht nur wegen des besseren Deutsch, PISA-Studie, zwinker, zwinker, empfiehlt es sich, die iranische Nachrichtenagentur IRNA zu dem Vorgang zu bemühen. Ich lerne, mit der Übernahme der Stadt Al-Mokka, so heißt sie richtig, steht die jemenitische Ansarullah kurz davor, die vollständige Kontrolle über die Meerenge Bab al-Mandab zu erlangen. Das bestätigt auch die Tagesschau. O-Ton kontrolliert damit einen Zugang zu einer strategisch wichtigen Meerenge. Das kann man auch so verkürzen. Wenn die auch noch zu ist, läuft hier der Abspann. Die mit Saudi-Arabien verbündeten Streitkräfte und ihre Verbündeten ziehen sich nach Süden in Richtung der Stadt Dubab zurück, gegenüber der Insel Perim. Die Kontrolle über dieses Gebiet gilt als entscheidend für die Beherrschung dieser lebenswichtigen Wasserstraße. Der Sprecher des Außenministeriums der Islamischen Republik Iran erklärt dazu: Ansarullah, der Husi-Führer, ist ein unabhängiger Akteur, nimmt von niemandem Befehle entgegen. Zitat weiter: Die Ursache der Instabilität in der Region ist in den militärischen Interventionen der USA und ihrer Hegemoniepolitik zu suchen. Wenn Washington tatsächlich Frieden anstrebte, wäre nur ein einziger einfacher Schritt erforderlich, ein Ende der destabilisierenden Interventionen in unserer Region. Auch der leitende Berater des Oberbefehlshabers der Streitkräfte, Generalmajor Safaifi: Die Kriegstreiberei der USA hat die Verschiebung des Machtgleichgewichts nach Osten beschleunigt. Auch Israel wieder Thema. Vom Palästinenserpräsident Abbas für Ende November angesetzte Parlamentswahl in den Palästinensergebieten ist nach Angaben eines ranghohen Vertreters seiner Fatah-Bewegung offenbar wieder abgesagt worden. Israel hat nach eigenen Angaben eine Hisbollah-Basis im Südlibanon zerstört. Es sekundiert der ORF.
7: How dare you?
0: Zwei internationale Gremien, so IRNA, bestätigen, Israel hat bei Angriffen auf den Libanon 23 Mal weißen Phosphor eingesetzt. Zitiert wird eine Expertin von Human Rights Watch. Einen Link zu dem Bericht entbehren mir die Kollegen von IRNA. Dafür zeigen sie inmitten des Krieges Normalität. In mir löst das Beunruhigung aus. Berichtet werden die 57. Olympischen Spiele in Teheran im Ararat-Stadion. Das sind die Olympischen Spiele der iranischen Armenier. Und auch freigelassen wurden im Gebiet des Feuchtgebiets Behesht-e-Masumi in Krom 13 Greifvögel.
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0: Auch an diesem Freitag, dem 11. September 2026, die kleine Audiodatei. Rezessionssorgen wachsen, der Ölpreis durchbricht die 100-Dollar-Marke.
1: Um sich über Wasser zu halten, haben laut IFO-Institut immer mehr Unternehmen vor, die Preise zu erhöhen. Gleichzeitig geht aber die Kaufbereitschaft der Verbraucher zurück.
0: Die Bereitschaft ist halt auch von Geld abhängig. Wunderbare Svetlana. Aber was für ein Spaß wir heute wieder haben. Brüssel erlaubt Kiew die Verwendung des EU-Kredits für den Kauf von Abfangraketen für Patriots.
7: Give us a credit!
0: Wie sie sich doch mühen, den Krieg endlich in unsere Vorgärten zu bringen. Außenminister Wadefuhl erklärt, man könne Kiew bei der Identifizierung von Wehrfähigen in Deutschland helfen. Das erzählte er im Gespräch mit Paul Ronsheimer. Gleich im Podcast forderte er, dass die Ukraine mehr Militärmaterial in Deutschland bestellt. Und auch das, was hier kaum jemand mitbekommen hat. In Russland, großes Thema. In gestrigen Talkshows war Wadefuhl präsent.
9: Auf deutsche Ansprüche muss da jetzt keine Rücksicht genommen werden.
0: Wer sich auch nur 5 Minuten mit der interessanten Geschichte der letzten 100 Jahre befasst hat. Ich erinnere an die Kleinigkeit der 30 Millionen Sowjetmenschen. Durch einen völkerrechtlichen Späßen wie Feindstaatenklausel, 2+4-Vertrag. Der wird daraus kaum anderes ableiten können, als dass hier seitens der Russischen Föderation militärisches Handeln geboten sein wird. Früher oder später. Zelensky plant ein Treffen mit Donald Trump Ende September in New York.
11: New York!
0: Vielleicht haltet ihr euch vom Empire State Building fern. Ukrainische Abgeordnete Anna Skochochot erklärt, Steve Witkoff und Jared Kushner, die Gesandten von US-Präsident Donald Trump, hätten Kiew schockiert verhalten. Schockiert wären sie gewesen über das Verhalten von Wladimir Zelensky. Sie verweist auf David Acharamian, Vorsitzender der Parlamentsfraktion. Er hätte ein T-Shirt getragen mit der Aufschrift Kiewer Regime. Skochochot, Zitat, während unsere Leute in Scharen sterben, während wir an der Front völlig versagen, während wir nichts haben, womit wir ballistische Raketen abschießen könnten, machen wir Witze mit Trumps Sonderbeauftragten. Zelensky selbst erklärte, Witkoff und Kushner hätten ein paar recht gute Ideen, so O-Ton, vorgestellt. Kiew müsse prüfen, ob diese umgesetzt werden könnten. Moskau hat wiederholt erklärt, es sei zu einer diplomatischen Lösung des Konflikts bereit, sofern die Ursachen angegangen und die Realitäten vor Ort berücksichtigt würden. Kiew hat die Forderungen Russlands in territorialen und sicherheitspolitischen Fragen konsequent zurückgewiesen. Der Leiter des ukrainischen Präsidentenbüros Kirill Budanov erklärt auf der Riga-Konferenz, die Ukraine könne den Krieg nicht mit Drohnenangriffen gewinnen, es berichtet das Nachrichtenportal Delphi. Mehrere Großbrände gibt es in der Ukraine nach russischen Angriffen. Gestern habe ich beispielsweise Fotos gesehen von ukrainischen Feuerwehrleuten aufgenommen. Diese zeigten ein zerstörtes Coca-Cola-Werk und Coca-Cola-LKWs mit sichtbaren Drohnenabschussrampen. Bundeshaushalt 2027, 110 Milliarden fürs Militär. Finnland Transportbranche schlägt wegen Dieselpreisen Alarm. Busunfall in der Schweiz, niederländischer Reisebus umgekippt. Und neue Wahlumfrage in Mecklenburg-Vorpommern. INSA, CDU abgestürzt auf 7%. Da sind die 5% schon nah.
12: Pinocchio! Harter Wind von vorn in Kühlungsborn.
13: Deutschland schreckt ab.
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0: Danke Svetlana, ein Telefonat mit Donald Trump hat Merz abgesagt. Dieser hatte zuvor der AfD zu ihrem Wahlsieg in Sachsen-Anhalt gratuliert.
14: Ruf doch mal an. Telekom.
15: Herzlich willkommen im meteorologischen Herbst 2026.
0: Regen in Alpennähe und Nordwesten, sonst auch Sonne, Wochenende durchwachsen, im Südwesten sommerlich warm, sonst deutlich kühler, so geht es weiter.
16: Marcello, herzlichen Dank. Schön, schön.

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2: Unser Kollege Jürgen Eger auch hier beim 80. Geburtstag von Regina Toss. Dann schick ihr mal einen Gruß in die Welt.
3: Ja, also der Marabu hat ja alarmiert. Man hat ja den Befehl ausgegeben, dass wir alle hier sind heute.
4: So ist es.
3: Und deswegen sind wir hier und hören jetzt vielleicht nicht unbedingt das Lied, was man hören will, aber das gehört halt dazu.
2: Dann alles Gute, Regina, zum 80.
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1: Meine liebe Regina, ich wünsche dir, wie wir alle Kollegen, von ganzem Herzen alles, alles Gute, nur das Beste. All deine Wünsche, deine Träume sollen in Erfüllung gehen, aber vor allem wünschen wir dir Gesundheit, Gesundheit, Gesundheit. Schneckchen.
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0: DDR 1 macht eine kleine Pause, aber wir sind gleich zurück.
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Ich habe einen Lieblingssänger. Zu DDR-Zeiten habe ich ihn gerne gehört. Das ist Andreas Holm. Der Andi, ein ganz lieber Kollege. Und ich höre ihn gern. Und ich freue mich über ihn, dass er bis heute auch auf den Brettern, die die Welt bedeuten, unterwegs ist. Und wir sehen uns ja ziemlich häufig. Ich freue mich immer sehr. Ein Sommer.

Und ja, hallo, hier ist Regina Toss mit der Sendung Nimm das Lied als Souvenir. Ich freue mich so, weil das erinnert mich doch so an die 80er Jahre, wo ich bei Radio DDR 1 eine Sendung hatte. Und jetzt darf ich bei DDR 1 diese Sendung moderieren. Und das ist eine große Freude für mich. Und dann liebe Kollegen vorstellen, oder ich muss sie nicht vorstellen, in Erinnerung rufen, wie zum Beispiel, ach, mein Kollege Hans-Jürgen Bayer. Zum Hansi habe ich natürlich viel zu erzählen. Wir haben zusammen im Neubaublock gewohnt. Wir haben zusammen in Lichtenberg in der Franz-Metz-Straße gewohnt. Ich unten, er oben. Und dann haben wir uns abends immer, wenn wir von den Mucken nach Hause kamen, sind wir mit den Hunden ums Häuserblock rumgelaufen und haben uns ausgetauscht über alles Mögliche. Ach ja, der Hansel, ein Erzmusiker, wunderbarer Sänger. Ich freue mich, der ist auch noch voll zugange. Hans-Jürgen Bayer.

Das war die Sendung Nimm das Lied als Souvenir mit Regina Toss bei DDR 1. Und jetzt, meine lieben Hörer, schwingen Sie das Tanzbein, denn bis früh um 7 Uhr können Sie tanzen. Und ich hoffe, Sie haben am nächsten Tag frei. Viel Freude beim Tanzen.

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Eine bunte Mischung aus unterschiedlichsten

Московское время 13:30. В эфире «Маяк».

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0: 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Name: Hermann Anders.
1: Ja, das ist er.
0: Größe: 1,85 Meter.
2: Könnte er sein.
0: Haarfarbe: dunkelblond, Augenfarbe: blau. Besondere Kennzeichen: auffällige Narbe an der linken vorderen Halsseite. Wir haben alle Möglichkeiten ausgeschöpft, den Mann zu suchen, Obersturmführer.
3: Wir haben ihn nicht zu suchen, Obersturmführer Menge, sondern zu finden.

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1: Freitag und Sonnabend war ich auf dem DKP-Friedensfest am Mehringplatz. Wie in den Vorjahren schon vermerkt, das, was von der Partei und dem UZ-Pressefest übrig ist, ist ein Schatten seiner selbst. Ich erinnere mich ans Dortmunder Pressefest zurück bis in die 80er, war auch in den letzten 10, 20 Jahren mehrmals dort. Aber immerhin, einige interessante Wiedersehen, wie immer bei solchen Gelegenheiten, Kai Degenhardt zum Beispiel. Wieder Tobi Thiele, Quixote, bei den Dekapisten. Ich habe mir den Autor Sollorz mal 30, 40 Minuten gegeben. Naja, ich muss es nicht haben. Drei jungsche Weiber, eine davon hochschwanger, haben ein schönes Hacksprogramm dargeboten. Eine davon eine jungsche Ami, die eine sehr besondere Gesangsstimme hat und dazu Banjo spielt. Ich hatte sie schon zwei, dreimal bei den Dekapisten gesehen bzw. gehört. Zum Beispiel am 9. Mai in Treptow. Sonnabendabend habe ich dann der Gina Peach gelauscht, die ja seit vielen Jahren mit ihrer Tochter am Klavier auftritt. Sie brachte ihr 36. oder 37. Brecht-Programm. Es heißt, von den Leben die Hellen, von den Toden die Schnellen. Seit ich sie das letzte Mal hörte, ist die Stimme doch sehr gealtert, aber sie verfügt über die Technik, daraus etwas Richtiges und Besonderes zu machen und nicht nur über die Technik. Ein Genuss jedenfalls, wieder einmal unser Allergrößtmeister in abendfüllendem Umfang zu genießen. Ihre Zugabe ist dann allerdings, das hat mich überrascht, ein Gundermann.

Der Marabu bringt den letzten Teil seines Interviews mit Mayen. Der erzählt, dass er eine eigene Medienakademie eröffnet hat mit seiner Ehefrau. Der sagt vieles Richtige. Zum Beispiel darüber, was den heute in den Medien Tätigen an Können und Wissen und Talent fehlt. Er kommt zurück auf die DDR-Ausbildung und behauptet, dort habe es Bestes gegeben, nicht nur Ideen, sondern auch Praktiziertes, das auf den Friedhöfen des Vergessens vergraben sei. Er habe Teile davon wieder hervorgeholt. Er hatte ja in der DDR das Studium angefangen. Er berichtet, dass die Großmedien nun selbst ausbilden und benennt sehr zutreffend, welche Negativeffekte das haben muss. Nach welchen Kriterien werden die Kandidaten ausgewählt? Welchen Anpassungs- und Gleichförmigkeitsmachdruck gibt es? Und so weiter. Ich höre das Wort Milieumedien erstmals. Gemeint sind die sogenannten Alternativen, die der Unzufriedenen und Protestler. Denen bieten die Mayens nun die Möglichkeit, sich schulen zu lassen. Das ist ja prima, auch wenn es sicher ein kommerzielles Projekt ist. Er sagt sehr richtig, alle Systeme, nicht nur das der DDR, haben den Bedarf zu kontrollieren, was über die Regierung, über das System öffentlich ausgegeben wird. Mayen spricht darüber, dass es nötig ist, wäre, über die Mechanismen der Medien zu denken und zu diskutieren und auch über das Ethos. Das war so in der DDR. Das ist effektivst unterdrückt seit Jahrzehnten. Mayen meint, wir müssten neu über die DDR denken, reden. Er schaue sich nun immer wieder DDR-Filme an, was ich ja auch mit Marabu-Hilfe seit etlichen Jahren ebenfalls tue. Ich muss das nicht neu tun, ich hab's schon immer gemacht. Ein schönes Interview und ein Mayen, der für meine Ohren nur Richtiges und Vernünftiges sagt, das ist nicht immer so. Und endlich bin ich versöhnt mit Mayens sonstigen Musikwünschen. Sie spielen Gundermann mit dem einen Liedermacherlied, das die Beseitigung der DDR resümiert. Der singt vom Legen der Kraftwerksschlote, von vollen Autobahnen in der Lausitz, von Bundeswehreinsatz im Oderbruch. Das war 1997, also ein recht spätes Lied. So müssen Lieder sein, muttersprachlich, und sollen uns vom ganzen Leben

0: Gegen die Stellungnahme, die AfD sei rechtsextrem, weil sie von CDU und FDP abstamme. Naja, aber war die Brit jemals etwas anderes als rechtsextrem? Auch wenn der DDR von den bekennenden Brit-Rechten seit Jahrzehnten das Etikett von wegen der zweiten totalitären Diktatur aufgeklebt wird. In der Brit wurde wird der Hitlerfaschismus zu 97% tradiert. Nur einige Elemente, die die Amis verboten haben, werden nicht oder nur verdeckt praktiziert. Die Mehrheitsgesellschaft war immer rechtsextrem, aber nicht alle, die in ihr lebten. Es ist ja die Frage der Definition, was links, was Mitte, was rechts sei. Die Mehrheitsgesellschaft war einverstanden mit Inkludierung von Millionen Nazis in den Staatsapparat, mit der Teilung der Deutschen nach dem Diktat der Amis, mit dem Verbot der friedensorientierten und friedensorganisierten ab Anfang der 1950er, mit dem Verbot der Kommunisten, mit der Erschießung von Philipp Müller, Benno Ohnesorg, Rudi Dutschke und viele andere mehr, mit den Massenmorden der Amis in Vietnam und anderswo, mit der Stationierung der Ami-Raketen unter dem Lügenvorwand Raketenlücke, mit der Arisierung des DDR-Volkseigentums, des Bodenreformlands, der volkseigenen Wälder, von Millionen Häusern, Wohnungen, Datschen, Betrieben und so weiter, dem Mord an den Ceausescus, an Saddam Hussein, Muammar al-Gaddafi und so weiter und so fort. Geht es rechtsextremer?
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0: Schack preist den Ströbele. Ich halte dagegen. Damit. Ströbele, der immer so volksnah tat, so juristisch, so sozial, so gerecht und so weiter, war derjenige, der Anfang der 2000er das RVG in den Bundestag eingebracht hat. RVG heißt Rechtsanwältevergütungsgesetz. Freilich hat der Ströbele das weit ab von größerer Öffentlichkeit getan. Das RVG löste die Brago ab. Brago hieß Bundesrechtsanwaltsgebührenordnung. Die Ansprüche der Anwälte wurden damit, also vom Übergang von Brago auf RVG, vom Rang einer Ordnung auf die Ebene Gesetz gebeamt. Also die Ansprüche der Anwälte wurden aufgewertet. Die Gebührentabellen des RVG haben es in sich. In einer Anwältefachzeitschrift konnte man dann lesen, dass mit dem RVG mindestens 2,5 mal so hohe Gebühren generiert werden und in Rechnung gestellt werden konnten gegenüber den Summen der Brago. Selbstverständlich war Ströbele immer bescheiden genug, diese Mehreinnahmen der Schwarzkuttenkaste, deren Mitglied er ja war, nicht ans Revers zu heften. Er hat nicht öffentlich damit angegeben, dass er diesen Schwarzkutten, seinen Kollegen, seinen Kumpanen noch mehr Geld in den Arsch geblasen hat. Die blöden Volker hätten ja denken können, dass sie ihm beträchtlich höhere Hürden zu verdanken hätten, falls sie in Bedrängnis kämen wegen des Prinzips, wegen des Rechts des Finanzstärkeren und also wesentlich größere Abzocke bekommen haben durch den Ströbele. Aber in der Öffentlichkeit hat er sich solcher Verdienste nicht gerühmt, sondern so getan, als wäre er auf Seiten des Volkes und nicht auf Seiten der Raffgierigen. Bei den Dekapisten kommt mir ein Aktivist vorbildlich entgegen mit einem Radio Marabu. Niki.
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0: 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Der Marabu erzählt was von Bauchgefühl. Das ist eine Verblödungspropagandaformel, die viel nachgeplappert wird. Bauchgefühl hat man, wenn man was Schlechtes gegessen hat oder wenn man wegen großen Stresses auf Klo muss. Sonst nicht. früh in der Wiederholung in der Mioska-Sendung, die russischen Diplomaten seien keine wirklichen Diplomaten, sondern Geheimagenten. Unsere seien wirkliche Diplomaten und keine Agenten. Wieder die tagtägliche Hetze gegen die Volksrepublik China. Sehr subtil. Die Tagesschauler zeigen Bilder. Also Originalaufnahmen aus der VR China, aus dem Staatsfernsehen. Dazu wird erzählt, diese Bilder sollten suggerieren, dass alles unter Kontrolle sei. Ich sehe Bauarbeiten und keine Kontrolle. Ich sehe Doku und nicht Suggestion. Und so geht es weiter in diesem Bericht. Die Bilder zeigen Katastrophisches und dessen Folge. Und dass daran gegangen wird, wieder Ordnung und Sicherheit herzustellen. Mit schweren Maschinen. Ich sehe keine Suggestion, sondern Realität. Abbildung von Realität. Auf dem RBB wieder Gewalt gegen Frauen. Wieder einmal. Wieder einmal wird diese thematisiert. Denn in Erkner ist wieder einmal eine erstochen worden. Eine Frau. Sie reden über Partnerschaftsgewalt. Sie reden nicht darüber. Wie ist es heute? Wie war es bis 1989 in und bei Erkner? Wie war es in den 90ern, 2000ern? Warum heute so anders als damals? Welche Rolle spielen heute welche Drogen, die es damals gar nicht gab? Welche Rolle spielen Importierte? Welche Rolle spielen die Einredungen der Krimis? Welche Rolle spielt die tagtägliche weibische Rechthaberei des weibischen Egoismus? Welche Rolle spielt die gewerbliche Pornografie, die ab 1990 flächendeckend auf dem Gebiet der DDR eingeführt wurde und die zu großen Teilen mit Verdinglichung der Weiber und mit Gewalt verbunden ist? Sicher meistens mit Gewalt gegen Frauen, aber auch mit Gewalt der Weiber gegen die Männer. Siehe die Standardwerke von Russ Meyers aus den USA, wo die großtittigen Weiber auch die Männer demütigen und schlagen und töten. In der DDR waren solche Werke freilich verboten. So unfrei waren wir, so diktatorisch war die DDR. Mickey Maus wird bejubelt seit 75 Jahren in Deutschland, also wird Verblödung bejubelt, also Kapitalismus, Ideologie, Propaganda. Das darf nicht einmal angedeutet werden. Eine jungsche Ansehnliche darf die Ami-Heftchen und vor allem die Übersetzerin in der Brit bejubeln, also schönreden, Personen verkulten. Auch das darf so nicht gesagt werden. Was mir in meinen sehr jungen Jahren, also mit 13, blätterte ich meine ersten Mickey-Maus-Hefte durch

0: Tagesschau hetzt BRICS-Gipfel in Zeichen globaler Ungewissheiten. Putin, Xi, Modi, beim BRICS-Gipfel in Neu-Delhi treffen selbstbewusste Staatenlenker aufeinander. Ich vermisse das Beiwerk, hochisoliert will die ARD auf ihre sonst dargebotene Logik verzichten. Die größten und bevölkerungsreichsten Länder der Welt, hochisoliert. Sie fragt, was das Treffen bei globalen Krisen bewirken kann, formuliert gesperrte Straßen für den Besuch der Staatschefs, im Rest der Stadt Verkehrsstau, geschmückte Fassaden. Ach, man merkt, wie sie aufblühen. Auf Plakaten und Transparenten prangt das BRICS-Logo, eine Art bunte Lotusblüte. BRICS, Resilienz, Innovation, Kooperation, Nachhaltigkeit, laut Tagesschau nichtssagend wie optimistisch. Tagesschau schreibt vom Umfeld globaler Ungewissheit. Die Politik von US-Präsident Donald Trump, das Vorgehen der USA gegen Iran, auch der Einmarsch Russlands in die Ukraine, dies hat in den Ländern des globalen Südens zu einer massiven politischen und wirtschaftlichen Krise geführt. Ich nahm eigentlich eher wahr, dass der tobende Rausch des Westens den globalen Süden einte, aber sie können noch mehr. Zitieren Jochen Luckscheiter von der Heinrich-Böll-Stiftung, lassen vermissen die Bemerkung parteinahe Stiftung von Bündnis 90 Die Grünen.
1: Wir müssen Wladimir Putin global isolieren, indem wir hier vor Ort unsere Häuser besser isolieren.
0: Großartige Vordenkerin Terry Reintke. Der Missbrauch des Namens des Literatur-Nobelpreisträgers Heinrich Böll soll laut Eigendarstellung die Verteidigung von Freiheit, Zivilcourage, streitbare Toleranz sowie die Wertschätzung von Kunst und Kultur als eigenständigen Sphären des Denkens und Handelns darstellen. Es sind schwierige Zeiten, wenn sie mir nehmen als Satiriker die Gewerke des Humors. Luckscheiter möchte die Erwartungen an das Treffen insgesamt nicht zu hoch hängen. Zu Ende hetzt die Tagesschau, ob BRICS zu divers für geeinte Schlagkraft ist, bleibt fraglich. Sicher ist bei diesem Gipfel nur, viele Staatschefs bringen großes Verkehrschaos. Als menschlicher Abfall und Dreck, der in eurer gesellschaftlichen Konzeption kein Mensch zweiter Klasse mehr sein will, nehme ich aus diesem Bericht von oben herab wahr, dass es noch etwas gibt, was weniger wert ist als der, der nicht mehr Mensch zweiter Klasse ist. Der Bimbo aus dem globalen Süden. Wie lustig. Kolonialistischer geht es nicht. Faschistischer auch nicht.
2: Die Panzertruppen.
0: Nicht am Sonnabend, denn liebe Svetlana, Wochenende ist...
3: Schönes Wochenende, Marcel.
0: Danke, Ramon Chuck. Wir haben den 12. September 2026, die kleine Audiodatei von Radio Marabu. Was der Tagesschaubericht zur BRICS missen ließ. In den vergangenen 5 Jahren erwirtschafteten die BRICS-Staaten mehr als 40% der globalen Wirtschaftsleistung. Der Anteil der G7 lag nur noch bei 29%. Diese Ergänzung schenkt uns Wladimir Putin in seiner Rede auf dem Wirtschaftsforum in Neu-Delhi. Putin meint, die westlichen Konkurrenten versuchen mit allen Mitteln ihre Führungsrolle zurückzuerlangen. Zitat, dieser Wettbewerb nimmt heutzutage mitunter unschöne Formen an und diese unschönen Formen treten sogar auf Staatsebene auf. Er nennt Gewalt gegen physische Personen, Industrie, Logistikanlagen, Pipelines und dergleichen.
4: Macht Nord Stream 2 auf.
0: Und weiter Putin, Zitat, unsere Regeln basieren auf innovativen Geschäftsansätzen, bahnbrechenden technologischen Lösungen und stellen die nationalen Interessen der Staaten, die Interessen unserer Völker in den Vordergrund. Die Interessen der eigenen Völker in den Vordergrund stellen, derart gesichertes gibt es hiesig natürlich nicht mehr. So haben wir seit Jahren Teil an dem gesellschaftlichen Ansatz unseres Kapitalismus, dessen kalten Hände sich tief in das Fleisch unserer Arschbacken verkantet haben und sich Stück für Stück aufreißen, langsam, damit wir auch was davon haben. Polens Ministerpräsident Donald Tusk, die Energiepreise schaden der EU-Wettbewerbsfähigkeit, Anleihen, Ausverkauf, US-Rezessionsgefahr, Wall Street Journal berichtet, Algerien bricht die diplomatischen Beziehungen zu den Vereinigten Arabischen Emiraten ab. Alexander Lukaschenko kündigt für Weißrussland eine Armeeinspektion an und gute Nachrichten von Belta, der weißrussischen Nachrichtenagentur. 9,2 Millionen Tonnen Getreide in Weißrussland wurden gedroschen. Kreml-Sprecher Peskow an Litauen, die Stationierung von Atomwaffen macht das Land zum Ziel. Vilnius erwägt diese. Wladimir Zelensky fordert von den USA strengere Russland-Sanktionen, berichtet der ORF.
5: Give us a credit.
0: In der Ukraine gibt es Ermittlungen wegen der Erschießung von Gefangenen. Was da doch alles ans Tageslicht kommt, Quelle ORF. Donald Trump und Elon Musk investieren knapp 8 Wochen vor den US-Kongresswahlen in den Wahlkampf der Republikaner. Südkorea meldet, Nordkorea hätte einen weiteren Flugkörper abgefeuert. Die iranische Nachrichtenagentur IRNA zitiert befriedigt Reuters. Der Schiffsverkehr in der Straße von Hormus ist auf einstellige Werte gesunken.
2: Die Straße von Hormus ist wieder geöffnet.
0: Bitte dich vor Fehlinformationen, beste Svetlana.
3: Also Trumpy-Boy sagt, tamam, wenn ihr zumacht Straße, ich mache eure Zue-Straße mehr zu.
0: Britische Abgeordnete stimmen gegen das Sterbehilfegesetz für Großbritannien.
5: Good morning.
0: Weitere Demonstrationen gegen die Schließung des russischen Hauses zu Berlin. Sachsen-Anhalts AfD-Fraktionsvize Ulrich Siegmund muss im ersten Wahlgang gewählt werden.
6: Was wäre die Vision 2026 ohne eine gemeinsame Simson-Ausfahrt?
0: Auf Frankreichs Schiene.
7: Emmanuel. Hier ist deine Brigitte.
0: Mehr als 40 Verletzte bei einem Zugunglück in Nordfrankreich. Zurück nach Deutschland, Lars Klingbeil, SPD.
8: Das ist richtig.
0: Will Läden zur Akzeptanz von Kartenzahlung zwingen. Bald müssen Läden digitale Zahlungsmöglichkeiten anbieten. DPA berichtet. Die linken Abgeordnete Köktürk muss 2000 Euro Strafe zahlen wegen unangemessener Zwischenrufe, Bericht Tagesschau. Kritik an Ulrich Siegmund. Er verlaberte sich, wolle Rüstungsgüter im Zusammenhang von Abschiebungen einsetzen. Vielleicht möchte er jedem Abgeschobenen eine Machete mitgeben. Friedrich Merz hat sich von seiner stellvertretenden Generalsekretärin Christina Stump mit Doppel-P getrennt.
2: Ein neuer Tag, ein neuer Grund für Kritik an Friedrich Merz.
0: Lieben Dank, beste Svetlana.
8: Deutschland schreckt ab.
0: Wollen wir abschließend zu Friedrich Merz noch einmal die Menschen Mecklenburg-Vorpommern zu Wort kommen lassen. Sie dürfen kommende Woche wählen. Merz arbeitet hier an der 5%-Hürde.
9: Kriegstreiber! Kriegstreiber! Pinocchio!
10: Harter Wind von vorn in Kühlungsborn.
0: Weitere Korruptionsermittlungen gegen den Berliner Spitzenkandidaten Steffen Krach, SPD.
8: Das ist richtig.
0: Er war ja sehr aktiv ob der Schließung des russischen Hauses. Wünschen wir ihm Überblick über seine Geldgeber. Stück für Stück wird es herbstlicher, aber auch oktobrischer. Im Norden kühler als im Süden.
11: Moin, moin und ein schönes Wochenende gewünscht.

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Nun Monika Rauf und Klaus-Dieter Henkler, beständig für gute Laune im Arbeiter- und Bauernstaat.

Sonnabend um 10. Ihr Start ins Wochenende, ihr DDR1. Wir bringen Ihnen den Klang des Rundfunks und des Fernsehens der DDR zurück. Mit der Luftfracht angelehnt an die gleichnamige Sendung von Radio DDR1 mit Peter Nizella, der musikalischen Luftfracht. Er moderierte die musikalische Luftfracht von 1970 bis zur Einstellung im Zuge der Reform des DDR-Rundfunks, besser gesagt der Einstellung.

Tornados mit Telstar, die charismatische Einleitungsmusik der original musikalischen Luftfracht. 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

0: Eine Luftfracht aus den Niederlanden, aus den 80er Jahren. Die Essence. Only for you.
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2: Die Frank Boje.

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1: 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Hilversum schickt auf Startbahn 3. Ein italienischstämmiger Künstler Marco Bosato.

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1: Ein freier Mann in Paris wird besungen. Ein Angebot unserer kanadischen Austauschpartner auf Startbahn 7, Joni Mitchell.

0: importiert aus der selbstständigen politischen Einheit Berlin-West Tangerine Dream 1982 das Mädchen auf der Treppe, Landebahn 1 von Tegel nach Schönefeld.
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1: Auf Startbahn 2 ein Duo aus Frankreich. Air, Sexy Boy. 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

Ihr Samstagvormittag auf DDR1. Die Luftfracht. Eine Luftfracht aus Los Angeles, bei der sich alles ums Geld dreht. Auf Startbahn 2. It's Money That Matters. Randy Newman. 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
1: Liebe Freunde, wir brachten Musikimporte aus 10 Ländern.
0: Auch aus Kanada. Saga, sie tourten in der DDR.

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1: Niki Sorsa kam aus Finnland, lebte von 1952 bis 2016. Mit Just Can't Dancing trat er im Fernsehen der DDR auf. Jetzt hier in ihrer Luftfracht, Startbahn 5.

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1: Guten Tag, Schönefeld.
0: Zurück in die 60er Jahre, Leslie Gore in deutscher Sprache, Goodbye, Tour.

and Fight war der große Hit von King mit dem Frontmann Paul King, der später bei MTV reüssierte. Sie hören die Luftfracht auf Landebahn 9, Won't You Hold My Hand Now.

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1: Wir hören nun einen Titel in der Luftfracht von unseren Kollegen aus der BRD. Startbahn 9 für Joachim Witt, ein Titel, der in der Maxi-Stunde des Rundfunks der DDR ausführlich vorgestellt wurde. Der Tankwart heißt Lou.

Auf Start- und Landebahn 1 eine Luftfracht aus Moskau. Tattoo. Eine Luftfracht aus Italien, aus Parma, mit einem Titel von Vangelis, Poolstar, Landebahn 16.

Samstagvormittag, die Luftfracht auf DDR1. Auf Landebahn 4 ein Ensemble aus Litauen. Eolika mit Falling Stars, eine Melodia-Veröffentlichung 1980.

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1: Vince Clarke und Alison Moyet, ein Duo aus Großbritannien. Yasu auf DDR 1, Startbahn 4.

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1: Zwei Brüder aus Großbritannien, You and Cry, DDR 1.

0: an Cockpit. Kommen. Hier 249, 249. Erbitte Landeerlaubnis für Luftfracht. Over.
1: Landeerlaubnis erteilt für 249.
2: Wir offerieren Ihnen eine Luftfracht aus der Bundesrepublik Deutschland auf Startbahn 3, Wallenstein mit dem Sänger Kim...

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1: Samstagvormittag die Luftfracht auf Ihrem DDR 1. Nun mit einem musikalischen Angebot aus Holland. Hilversum schickt auf Startbahn 3. Ein italienischstämmiger Künstler.

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0: 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Roger.
2: Startbahn 8 für eine Luftfracht ausholen. Marila Rodovic aus dem Jahr 1980. Dedje Podgruscha.

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1: Zwei Brüder aus Großbritannien, You and Cry, DDR

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2: Vince Clark und Alison Moyet, ein Duo aus Großbritannien. Yasu auf DDR 1, Startbahn 4.

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1: Hier ist Radio DDR mit der Sendung Musikalische Luftfracht, Tanzmusikneuheiten des Auslands. Gute alte Bekannte, liebe Freunde, wir brachten Musikimporte aus 10 Ländern. 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
0: Landebahn 7, ein bulgarischer Sommerregen, Slatni Struni.

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1: Aus Paris überspielt ein französisch-afrikanisches Angebot für Sie. Auf Startbahn 6, hier in der Luftfracht, Samstag 10 bis 12 auf DDR 1. Des mit aller Nähe.

Sonnabendmorgen, die Luftfracht auf DDR1, Landebahn 5 aus Moskau eingetroffen. 2006 der Durchbruch für DJ Smash, Moskau Never Sleeps.

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0: Deutsch-sowjetische Freundschaft gab es einst auch in Erfurt.
1: Mit eindrucksvollen Kundgebungen wurde gestern die große Aussprache über die Ergebnisse des Staatsbesuches unseres Staatsratsvorsitzenden in der Sowjetunion fortgesetzt. In der Erfurter Thüringenhalle trafen sich gestern Nachmittag über 3000 Einwohner der Stadt. Dr. Erich Apel, Kandidat des Politbüros des ZK der SED und stellvertretender Vorsitzender des Ministerrats, berichtete über die Reise der Freundschaft. Dr. Apel erinnerte an den 22. Juni 1941, als die Faschisten heimtückisch die Sowjetunion überfielen. Den Weg unserer Politik heute zeigt der von Walter Ulbricht und Nikita Chruschtschow unterzeichnete Freundschaftsvertrag.
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0: hineingehört in eine Nachrichtensendung des Berliner Rundfunk.
1: Berliner Rundfunk. 15.30 Uhr, Berliner Rundfunk. Wir senden Nachrichten. Im Auftrage Erich Honeckers hat heute Verteidigungsminister Armeegeneral Heinz Hoffmann, Mitglied des Politbüros des ZK der SED, der Offiziershochschule Rosa Luxemburg der Grenztruppen der DDR, den Scharnhorst-Orden überreicht. Die hohe Auszeichnung war der Einrichtung vom Generalsekretär des ZK der SED und Vorsitzenden des Staatsrates und des Nationalen Verteidigungsrates in Anerkennung langjähriger Verdienste.
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0: Freundschaft, proklamiert Klaus Feldmann in der aktuellen Kamera.
1: Guten Abend, meine Damen und Herren. Das Zentralkomitee der Sozialistischen Einheitspartei Deutschlands hat im Zentralkomitee der KPdSU zum heutigen 60. Jahrestag des zweiten Parteitages der Sozialdemokratischen Arbeiterpartei Russlands brüderliche Kampfesgrüße übermittelt. In dem vom ersten Sekretär des Zentralkomitees, Walter Ulbricht, unterzeichneten Grußschreiben heißt es: Die deutsche Arbeiterklasse verdankt der Partei Lenins unendlich viel. Sie hat in entscheidendem Maße der internationalen kommunistischen Bewegung, so auch der deutschen Arbeiterbewegung, mit ihren reichen Erfahrungen den Weg gewiesen, um die Mehrheit der Arbeiterklasse zu gewinnen, eine marxistisch-leninistische Bündnispolitik zu entwickeln und die Massen an den Kampf um die politische Macht heranzuführen. Unter der Führung so aufrechter Freunde des Sowjetvolkes wie der Genossen Ernst Thälmann, Wilhelm Pieck und Walter Ulbricht kämpften die Kommunistische Partei Deutschlands und die Sozialistische Einheitspartei Deutschlands für die systematische Durchsetzung des Leninismus in der deutschen Arbeiterbewegung, für die Anerkennung der führenden Rolle der KPdSU und für die feste Freundschaft zur Sowjetunion. Vom zweiten Parteitag der Sozialdemokratischen Arbeiterpartei Russlands bis zum 22. Parteitag der Kommunistischen Partei der Sowjetunion, vom ersten Parteiprogramm bis zum neuen Programm der KPdSU, dem wegweisenden Leitstern unserer Epoche, spannt sich ein weiter Bogen. 60 Jahre unermüdlichen Kampfes für das Glück und den Frieden der Menschheit hat die KPdSU zur anerkannten Vorhut der gesamten internationalen kommunistischen Bewegung gemacht. Heute steht die KPdSU gestählter und geschlossener denn je als leuchtendes Vorbild für das große Heer der mehr als 42 Millionen Mitglieder umfassenden internationalen kommunistischen Bewegung.
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2: Freitag und Sonnabend war ich auf dem DKP-Friedensfest am Mehringplatz. Wie in den Vorjahren schon vermerkt, das, was von der Partei und dem UZ-Pressefest übrig ist, ist ein Schatten seiner selbst. Ich erinnere mich ans Dortmunder Pressefest zurück bis in die 80er, war auch in den letzten 10, 20 Jahren mehrmals dort. Aber immerhin, einige interessante Wiedersehen, wie immer bei solchen Gelegenheiten, Kai Degenhardt zum Beispiel. Wieder Tobi Thiele, Quixote, bei den Dekapisten. Ich habe mir den Autor Solorz mal 30, 40 Minuten gegeben. Naja, ich muss es nicht haben. Drei jungsche Weiber, eine davon hochschwanger, haben ein schönes Hacksprogramm dargeboten. Eine davon eine jungsche Ami, die eine sehr besondere Gesangsstimme hat und dazu Banjo spielt. Ich hatte sie schon zwei

Wieder einmal unser allergrößter Meister in abendfüllendem Umfang zu genießen. Ihre Zugabe ist dann allerdings, das hat mich überrascht, ein Gundermann.

Der Marabu bringt den letzten Teil seines Interviews mit Mayen. Der erzählt, dass er eine eigene Medienakademie eröffnet hat mit seiner Ehefrau. Der sagt vieles Richtige. Zum Beispiel darüber, was den heute in den Medien Tätigen an Können und Wissen und Talent fehlt. Er kommt zurück auf die DDR-Ausbildung und behauptet, dort habe es Bestes gegeben, nicht nur Ideen, sondern auch Praktiziertes, das auf den Friedhöfen des Vergessens vergraben sei. Er habe Teile davon wieder hervorgeholt. Er hatte ja in der DDR das Studium angefangen. Er berichtet, dass die Großmedien nun selbst ausbilden und benennt sehr zutreffend, welche Negativeffekte das haben muss. Nach welchen Kriterien werden die Kandidaten ausgewählt? Welchen Anpassungs- und Gleichförmigkeitsmachdruck gibt es? Und so weiter. Ich höre das Wort Milieumedien erstmals. Gemeint sind die sogenannten Alternativen, die der Unzufriedenen und Protestler. Denen bieten die Mayens nun die Möglichkeit, sich schulen zu lassen. Das ist ja prima, auch wenn es sicher ein kommerzielles Projekt ist. Er sagt sehr richtig, alle Systeme, nicht nur das der DDR, haben den Bedarf zu kontrollieren, was über die Regierung, über das System öffentlich ausgegeben wird. Mayen spricht darüber, dass es nötig ist, wäre, über die Mechanismen der Medien zu denken und zu diskutieren und auch über das Ethos. Das war so in der DDR. Das ist effektivst unterdrückt seit Jahrzehnten. Mayen meint, wir müssten neu über die DDR denken, reden. Er schaue sich nun immer wieder DDR-Filme an, was ich ja auch mit Marabu-Hilfe seit etlichen Jahren ebenfalls tue. Ich muss das nicht neu tun, ich hab's schon immer gemacht. Ein schönes Interview und ein Mayen, der für meine Ohren nur Richtiges und Vernünftiges sagt, das ist nicht immer so. Und endlich bin ich versöhnt mit Mayens sonstigen Musikwünschen. Sie spielen Gundermann mit dem einen Liedermacherlied, das die Beseitigung der DDR resümiert. Der singt vom Legen der Kraftwerksschlote, von vollen Autobahnen in der Lausitz, von Bundeswehreinsatz im Oderbruch. Das war 1997, also ein recht spätes Lied. So müssen Lieder sein, muttersprachlich, und sollen uns vom ganzen Leben erzählen.

0: Stellungnahme, die AfD sei rechtsextrem, weil sie von CDU und FDP abstamme. Naja, aber war die Brit jemals etwas anderes als rechtsextrem? Auch wenn der DDR von den bekennenden Brit-Rechten seit Jahrzehnten das Etikett von wegen der zweiten totalitären Diktatur aufgeklebt wird. In der Britwurde wird der Hitlerfaschismus zu 97% tradiert. Nur einige Elemente, die die Amis verboten haben, werden nicht oder nur verdeckt praktiziert. Die Mehrheitsgesellschaft war immer rechtsextrem, aber nicht alle, die in ihr lebten. Es ist ja die Frage der Definition, was links, was Mitte, was rechts sei. Die Mehrheitsgesellschaft war einverstanden mit Inkludierung von Millionen Nazis in den Staatsapparat, mit der Teilung der Deutschen nach dem Diktat der Amis, mit dem Verbot der friedensorientierten und friedensorganisierten ab Anfang der 1950er, mit dem Verbot der Kommunisten, mit der Erschießung von Philipp Müller, Benno Ohnesorg, Roni Dutschke und viele andere mehr, mit den Massenmorden der Amis in Vietnam und anderswo, mit der Stationierung der Ami-Raketen unter dem Lügenvorwand Raketenlücke, mit der Arisierung des DDR-Volkseigentums, des Bodenreformlands, der volkseigenen Wälder, von Millionen Häusern, Wohnungen, Datschen, Betrieben und so weiter, dem Mord an den Ceausescus, an Saddam Hussein, Muammar al-Gaddafi und so weiter und so fort. Geht es rechtsextremer?
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0: Schack preist den Ströbele. Ich halte dagegen. Damit. Ströbele, der immer so volksnah tat, so juristisch, so sozial, so gerecht und so weiter, war derjenige, der Anfang der 2000er das RVG in den Bundestag eingebracht hat. RVG heißt Rechtsanwältevergütungsgesetz. Freilich hat der Ströbele das weit ab von größerer Öffentlichkeit getan. Das RVG löste die Brago ab. Brago hieß Bundesrechtsanwaltsgebührenordnung. Die Ansprüche der Anwälte wurden damit, also vom Übergang von Brago auf RVG, vom Rang einer Ordnung auf die Ebene Gesetz gebeamt. Also die Ansprüche der Anwälte wurden aufgewertet. Die Gebührentabellen des RVG haben es in sich. In einer Anwältefachzeitschrift konnte man dann lesen, dass mit dem RVG mindestens 2,5 mal so hohe Gebühren generiert werden und in Rechnung gestellt werden konnten gegenüber den Summen der Brago. Selbstverständlich war Ströbele immer bescheiden genug, diese Mehreinnahmen der Schwarzkuttenkaste, deren Mitglied er ja war, nicht ans Revier zu heften. Er hat nicht öffentlich damit angegeben, dass er diesen Schwarzkutten, seinen Kollegen, seinen Kumpanen noch mehr Geld in den Arsch geblasen hat. Die blöden Volker hätten ja denken können, dass sie ihm beträchtlich höhere Hürden zu verdanken hätten, falls sie in Bedrängnis kämen, wegen des Prinzips, wegen des Rechts des Finanzstärkeren und also wesentlich größere Abzocke bekommen haben durch den Ströbele. Aber in der Öffentlichkeit hat er sich solcher Verdienste nicht gerühmt, sondern so getan, als wäre er auf Seiten des Volkes und nicht auf Seiten der Raffgierigen. Bei den Dekapisten kommt mir ein Aktivist vorbildlich entgegen mit einem Radio Marabu. Niki.
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0: 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Der Marabu erzählt was von Bauchgefühl. Das ist eine Verblödungspropagandaformel, die viel nachgeplappert wird. Bauchgefühl hat man, wenn man was Schlechtes gegessen hat oder wenn man wegen großen Stresses auf Klo muss. Sonst nicht. früh in der Wiederholung in der Mioska-Sendung, die russischen Diplomaten seien keine wirklichen Diplomaten, sondern Geheimagenten. Unsere seien wirkliche Diplomaten und keine Agenten. Wieder die tagtägliche Hetze gegen die Volksrepublik China. Sehr subtil. Die Tagesschauler zeigen Bilder. Also Originalaufnahmen aus der VR China, aus dem Staatsfernsehen. Dazu wird erzählt, diese Bilder sollten suggerieren, dass alles unter Kontrolle sei. Ich sehe Bauarbeiten und keine Kontrolle. Ich sehe Doku und nicht Suggestion. Und so geht es weiter in diesem Bericht. Die Bilder zeigen Katastrophisches und dessen Folge. Und dass daran gegangen wird, wieder Ordnung und Sicherheit herzustellen. Mit schweren Maschinen. Ich sehe keine Suggestion, sondern Realität. Abbildung von Realität. Auf dem RBB wieder Gewalt gegen Frauen. Wieder einmal. Wieder einmal wird diese thematisiert, denn in Erkner ist wieder einmal eine erstochen worden, eine Frau. Sie reden über Partnerschaftsgewalt. Sie reden nicht darüber, wie ist es heute, wie war es bis 1989 in und bei Erkner. Wie war es in den 90ern, 2000ern? Warum heute so anders als damals? Welche Rolle spielen heute welche Drogen, die es damals gar nicht gab? Welche Rolle spielen Importierte? Welche Rolle spielen die Einredungen der Krimis? Welche Rolle spielt die tagtägliche weibische Rechthaberei, des weibischen Egoismus? Welche Rolle spielt die gewerbliche Pornografie, die ab 1990 flächendeckend auf dem Gebiet der DDR eingeführt wurde und die zu großen Teilen mit Verdinglichung der Weiber und mit Gewalt verbunden ist? Sicher meistens mit Gewalt gegen Frauen, aber auch mit Gewalt der Weiber gegen die Männer. Siehe die Standardwerke von Russ Meyers aus den USA, wo die großtittigen Weiber auch die Männer demütigen und schlagen und töten. In der DDR waren solche Werke freilich verboten. So unfrei waren wir, so diktatorisch war die DDR. Mickey Maus wird bejubelt seit 75 Jahren in Deutschland, also wird Verblödung bejubelt, also Kapitalismus, Ideologie, Propaganda. Das darf nicht einmal angedeutet werden. Eine jungsche Ansehnliche darf die Ami-Heftchen und vor allem die Übersetzerin in der Brit bejubeln, also schönreden, Personen verkulten. Auch das darf so nicht gesagt werden. Was mir in meinen sehr jungen Jahren, also mit 13, blätterte ich meine ersten Mickey-Maus-Hefte durch, schon auf und missfiel. Diese Geld...
4: Tagesschau hetzt BRICS-Gipfel in Zeichen globaler Ungewissheiten. Putin, Xi, Modi beim BRICS-Gipfel in Neu-Delhi treffen selbstbewusste Staatenlenker aufeinander. Ich vermisse das Beiwerk hochisoliert, will die ARD auf ihre sonst dargebotene Logik verzichten. Die größten und bevölkerungsreichsten Länder der Welt hochisoliert. Sie fragt, was das Treffen bei globalen Krisen bewirken kann, formuliert gesperrte Straßen für den Besuch der Staatschefs, im Rest der Stadt Verkehrsstau, geschmückte Fassaden. Ach, man merkt, wie sie aufblühen. Auf Plakaten und Transparenten prangt das BRICS-Logo, eine Art bunte Lotusblüte. BRICS, Resilienz, Innovation, Kooperation, Nachhaltigkeit, laut Tagesschau nichtssagend wie optimistisch. Tagesschau schreibt vom Umfeld globaler Ungewissheit. Die Politik von US-Präsident Donald Trump, das Vorgehen der USA gegen Iran, auch der Einmarsch Russlands in die Ukraine, dies hat in den Ländern des globalen Südens zu einer massiven politischen und wirtschaftlichen Krise geführt. Ich nahm eigentlich eher wahr, dass der tobende Rausch des Westens den globalen Süden einte, aber sie können noch mehr. Zitieren Jochen Luckscheiter von der Heinrich-Böll-Stiftung, lassen vermissen die Bemerkung parteinahe Stiftung von Bündnis 90 Die Grünen.
5: Wir müssen Wladimir Putin global isolieren, indem wir hier vor Ort unsere Häuser besser isolieren.
4: Großartige Vordenkerin Terry Reintke. Der Missbrauch des Namens des Literaturnobelpreisträgers Heinrich Böll soll laut Eigendarstellung die Verteidigung von Freiheit, Zivilcourage, streitbare Toleranz sowie die Wertschätzung von Kunst und Kultur als eigenständigen Sphären des Denkens und Handelns darstellen. Es sind schwierige Zeiten, wenn Sie mir nehmen als Satiriker die Gewerke des Humors. Luckscheiter möchte die Erwartungen an das Treffen insgesamt nicht zu hoch hängen. Zu Ende hetzt die Tagesschau, ob BRICS zu divers für geeinte Schlagkraft ist, bleibt fraglich. Sicher ist bei diesem Gipfel nur, viele Staatschefs bringen großes Verkehrschaos. Als menschlicher Abfall und Dreck, der in eurer gesellschaftlichen Konzeption kein Mensch zweiter Klasse mehr sein will, nehme ich aus diesem Bericht von oben herab wahr, dass es noch etwas gibt, was weniger wert ist als der, der nicht mehr Mensch zweiter Klasse ist. Der Bimbo aus dem globalen Süden. Wie lustig. Kolonialistischer geht es nicht. Faschistischer auch nicht.
6: Die Panzertruppen.
4: Nicht am Sonnabend, denn liebe Svetlana, Wochenende ist...
7: Schönes Wochenende, Marcel.
4: Danke, Ramon Chuck. Wir haben den 12. September 2026 die kleine Audiodatei von Radio Marabu. Was der Tagesschau-Bericht zur BRICS missen ließ. In den vergangenen 5 Jahren erwirtschafteten die BRICS-Staaten mehr als 40% der globalen Wirtschaftsleistung. Der Anteil der G7 lag nur noch bei 29%. Diese Ergänzung schenkt uns Wladimir Putin in seiner Rede auf dem Wirtschaftsforum in Neu-Delhi. Putin meint, die westlichen Konkurrenten versuchen mit allen Mitteln ihre Führungsrolle zurückzuerlangen. Zitat: Dieser Wettbewerb nimmt heutzutage mitunter unschöne Formen an und diese unschönen Formen treten sogar auf Staatsebene auf. Er nennt Gewalt gegen physische Personen, Industrie, Logistikanlagen, Pipelines und dergleichen.
8: Macht Nord Stream 2 auf.
4: Und weiter Putin, Zitat, unsere Regeln basieren auf innovativen Geschäftsansätzen, bahnbrechenden technologischen Lösungen und stellen die nationalen Interessen der Staaten, die Interessen unserer Völker in den Vordergrund. Die Interessen der eigenen Völker in den Vordergrund stellen, derart Gesichertes gibt es hiesig natürlich nicht mehr. So haben wir seit Jahren Teil an dem gesellschaftlichen Ansatz unseres Kapitalismus, dessen kalten Hände sich tief in das Fleisch unserer Arschbacken verkantet haben und sich Stück für Stück aufreißen, langsam, damit wir auch was davon haben. Polens Ministerpräsident Donald Tusk, die Energiepreise schaden der EU-Wettbewerbsfähigkeit, Anleihenausverkauf, US-Rezessionsgefahr, Wall Street Journal berichtet, Algerien bricht die diplomatischen Beziehungen zu den Vereinigten Arabischen Emiraten ab. Alexander Lukaschenko kündigt für Weißrussland eine Armeeinspektion an und gute Nachrichten von Belta, der weißrussischen Nachrichtenagentur. 9,2 Millionen Tonnen Getreide in Weißrussland wurden gedroschen. Kreml-Sprecher Peskow an Litauen, die Stationierung von Atomwaffen macht das Land zum Ziel. Vilnius erwägt diese. Wladimir Zelensky fordert von den USA strengere Russland-Sanktionen, berichtet der ORF.
9: Give us a credit.
4: In der Ukraine gibt es Ermittlungen wegen der Erschießung von Gefangenen. Was da doch alles ans Tageslicht kommt, Quelle ORF. Donald Trump und Elon Musk investieren knapp 8 Wochen vor den US-Kongresswahlen in den Wahlkampf der Republikaner. Südkorea meldet, Nordkorea hätte einen weiteren Flugkörper abgefeuert. Die iranische Nachrichtenagentur IRNA zitiert befriedigt Reuters. Der Schiffsverkehr in der Straße von Hormuz ist auf einstellige Werte gesunken.
10: Die Straße von Hormuz ist wieder geöffnet.
4: Hüte dich vor Fehlinformationen, beste Svetlana.
11: Also Trumpy-Boy sagt, Tamam, wenn ihr zumacht Straße, ich mache eure Zuhe-Straße mehr zu.
4: Britische Abgeordnete stimmen gegen das Sterbehilfegesetz für Großbritannien.
12: Good morning.
4: Weitere Demonstrationen gegen die Schließung des russischen Hauses zu Berlin. Sachsen-Anhalts AfD-Fraktionsvize Ulrich Siegmund muss im ersten Wahlgang gewählt werden.
13: Was wäre die Vision 2026 ohne eine gemeinsame Simson-Ausfahrt?
4: Auf Frankreichs Schiene.
14: Emmanuel. Hier ist deine Brigitte.
4: Mehr als 40 Verletzte bei einem Zugunglück in Nordfrankreich. Zurück nach Deutschland, Lars Klingbeil, SPD.
15: Das ist richtig.
4: Will Läden zur Akzeptanz von Kartenzahlung zwingen. Bald müssen Läden digitale Zahlungsmöglichkeiten anbieten. dpa berichtet. Die linken Abgeordnete Köktürk muss 2000 Euro Strafe zahlen wegen unangemessener Zwischenrufe, Bericht Tagesschau. Kritik an Ulrich Siegmund. Er verlaberte sich, wolle Rüstungsgüter im Zusammenhang von Abschiebungen einsetzen. Vielleicht möchte er jedem Abgeschobenen eine Machete mitgeben. Friedrich Merz hat sich von seiner stellvertretenden Generalsekretärin Christina Stump mit Doppel-P getrennt.
10: Ein neuer Tag, ein neuer Grund für Kritik an Friedrich Merz.
4: Lieben Dank, beste Svetlana.
6: Deutschland schreckt ab.
4: Wollen wir abschließend zu Friedrich Merz noch einmal die Menschen Mecklenburg-Vorpommern zu Wort kommen lassen. Sie dürfen kommende Woche wählen. Merz arbeitet hier an der 5%-Hürde.
7: Kriegstreiber! Kriegstreiber! Pinocchio!
9: Harter Wind von vorn in Kühlungsborn.
4: Weitere Korruptionsermittlungen gegen den Berliner Spitzenkandidaten Steffen Krach, SPD.
12: Das ist richtig.
4: Er war ja sehr aktiv ob der Schließung des russischen Hauses. Wünschen wir ihm Überblick über seine Geldgeber. Stück für Stück wird es herbstlicher, aber auch oktobrischer. Im Norden kühler als im Süden.
15: Moin, moin und ein schönes Wochenende gewünscht.
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4: Das war das Neueste aus der DDR1 Nachrichtenredaktion. Nun schnell zurück zur Musik.

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Folgerichtig nun das rhythmische Dessert mit rhythmischer Musik und Ausschnitten aus dem neuen Deutschland. Hören Sie uns am Sonnabend, dann gibt es danach Viktor Alders, Radio Nordsee International und Regina Toss in das Lied als Souvenir ab 16 Uhr. Die Tanzmusik ab 18 Uhr.

Da gibt es ab 14 Uhr unserem Kollegen Jürgen Eger, den Dichter, Sänger, unseren Kolumnisten und auch staubgewischt auf alten Platten seine musikalischen Erinnerungen. Aus dem Sendezentrum Stralsund meldet sich Peter Becker, 16 Uhr. 18 Uhr Hartmut König mit seinen Kolumnen. 19 Uhr die Lyrik mit Hans-Peter Körner und besinnlicher Musik. Und ab 21 Uhr die Nachrichten der Woche im Rückblick, die kleine Audiodatei der vergangenen 7 Tage.

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Ihr Sonnabendnachmittag setzt sich im Anschluss fort mit Viktor Alders. Radio Nordsee International, Westradio auf DDR1 und Regina Toss. Nimm das Lied als Souvenir. Gute Unterhaltung an diesem Sonnabendnachmittag. In den Abend dann ab 18 Uhr mit der Tanzmusik.

Das neue Deutschland, 7. September 1972. Ein Abkommen über die diplomatischen Beziehungen zwischen Finnland und der DDR war paraffiert. Eine vereinbarte Mitteilung wurde abgedruckt. Berichtet wurde vom Blutbad auf dem Bundeswehrflugplatz Fürstenfeldbruck. Die Olympischen Sommerspiele in München wurden fortgesetzt. Auch gab es Drohungen gegen DDR-Sportler. Eingeladen wurde zur Großkundgebung am Sonntag, dem 10. September 1972, 10 Uhr auf dem August-Bebel-Platz. Gesprochen hat Genosse Horst Sindermann. Der internationale Gedenktag für die Opfer des faschistischen Terrors und Kampftag gegen Faschismus und Krieg steht in diesem Jahr unter der Losung im Geiste der Helden des antifaschistischen Widerstandskampfes für Friedenssicherheit und Zusammenarbeit, für die allseitige Stärkung unserer sozialistischen deutschen Demokratischen Republik gegen imperialistische Aggression, Revanchismus und Neofaschismus. Margot Honecker besuchte die Interscola, die Lehr- und Lernmittelschau der Leipziger Herbstmesse. Die Besatzung des DDR-Containerschiffs Neubuko rettete in der Nacht vom Dienstag zum Mittwoch vor der Emsmündung zwei Fischer der BRD, die mit ihrem Kutter Störtebeker in Seenot geraten waren. Mit einer Kranzniederlegung an seinem Grabe auf dem Dorotheenstädtischen Friedhof in Berlin ehrten Persönlichkeiten des kulturellen Lebens der DDR-Hauptstadt am Mittwoch den Komponisten Hanns Eisler. 10 Jahre war er 1972 tot. Freundschaftliche Gespräche führte am Dienstag der sowjetische Schriftsteller Konstantin Simonow mit Soldaten der Nationalen Volksarmee und jungen Historikern der Jan-Hus-Oberschule in Naumburg. Eine Fritz-Tröger-Ausstellung wurde in Bautzen eröffnet. Eine neue Verfassung, die den Realitäten des Landes entspricht, bezeichnete der Präsident der Republik Chile, Dr. Salvador Allende, am Dienstagabend als dringend erforderlich. In Italien gab es Streik. Die Bahnfahrer streikten 24 Stunden, fuhr kein Zug. Funk und Fernsehen, Radio DDR 1 brachte rund um die Uhr die DDR-Olympiawelle, DDR-2-Folklore modern, der Berliner Rundfunk Musik von Joachim Watzlau für den Jatzfreund und französisch fakultativ ein Hörspiel. Auf Stimme der DDR moderierte Frank Schöbel die Beatkiste und es gab das Popfestival Sopot 1972. Danach noch mehr Musik aus dem polnischen Radio. Na richtig klasse, der Hinweis aufs Fernsehprogramm 1972 bitte das heutige Programm den Ankündigungen des DDR-Fernsehens auf dem Bildschirm entnehmen.

Das neue Deutschland vom 8. September 1962. Gemeldet werden Großeinsätze vor allem in den Mecklenburger Bezirken in Magdeburg, Halle und Erfurt, alle Kräfte zum Erntespurt. Walter Ulbricht durchschritt die Messehäuser. Er dankte allen Werktätigen. Nachrufe des Zentralkomitees wurden veröffentlicht für Hans Eisler und Georg Handke. Ein Wilhelm-Pieck-Denkmal wurde in Schwarzer enthüllt. Berichtet wird von der Diskussion auf dem Essener Gewerkschaftstag der IG Metall. Leidenschaftlich wurde gegen Bonds Politik diskutiert. Delegierte erhoben die Forderung nach gewerkschaftlichen Kampfmitteln gegen Notstandgesetze. Auch berichtet man von der Führungskrise in Bonn. Adenauer-Gegner umwarben die FDP. In Hannover waren 7000 Papierarbeiter im Streik. Antifaschistischer Schutzwall. Das ist der beste Name, den diese Mauer haben kann, erklärte der belgische Friedenskämpfer Harry Reicher aus Antwerpen. Er war eng mit der DDR verbunden, weil dort der Faschismus mit der Wurzel ausgerottet ist. Der prominente irakische Journalist Badi Omar Nadmi unterstreicht in der in Bagdad erscheinenden Zeitung Alum Wadin die Notwendigkeit des antifaschistischen Schutzwalls in Berlin für die Erhaltung des Friedens. Er schreibt, West-Berlin ist zu einem NATO-Stützpunkt mit 80 Spionageorganisationen geworden. Die Daily Express in London schreibt, sie fordert die Westmächte auf, einer Regelung der West-Berlin-Frage zuzustimmen. Das Blatt kritisierte die pantomimenartige Politik der westlichen Staatsmänner und erklärt, es sei ihre Pflicht, sich um eine baldige Verständigung zu bemühen. Berichtet wurde aus Berlin, mehrere repräsentative Geschäfte werden im Berliner Stadtzentrum beiderseits der Karl-Marx-Allee eröffnet. Erwähnt wird ein Kunstgewerbeladen, die Kaffeemilch- und Eisbar. Südlich der Karl-Marx-Allee werden zudem ein Kindergarten und ein Kinderkrippenwochenheim errichtet. Die Volksbühne brachte Emilia Galotti, das Deutsche Theater Wilhelm Tell, die Deutsche Staatsoper den Rosenkavalier und das Maxim Gorki Theater die Räuber, damals ja wichtiger wie Fernsehen. Das gab's aber auch schon. Abgedruckt wurde das Rundfunk- und Fernsehprogramm für die Woche vom 9. bis 15. September 1962. Dazu auch das Programm von Radio Moskau, dem bulgarischen Rundfunk, dem tschechoslowakischen Rundfunk und dem ungarischen Rundfunk.

Das neue Deutschland vom 9. September 1952. Auf Seite 1 eine Warnung an Aggressoren aus Anlass des 7. Jahrestages des Sieges über das imperialistische Japan fand zwischen dem Vorsitzenden des Ministerrates der UdSSR Stalin und dem Vorsitzenden der Zentralen Volksregierung der Volksrepublik China Mao Zedong ein Telegrammwechsel statt. Diesem kommt angesichts der wahnwitzigen Kriegsvorbereitungen der amerikanischen Imperialisten eine große Bedeutung zu. Die Freundschaft zwischen der Sowjetunion und China hat eine große Tradition. Die Grundlage für die tiefe Freundschaft der beiden Völker, die mehr als einmal ausländische Eroberer zerschmettert haben, wurde bereits während der Oktoberrevolution gelegt. Die große sozialistische Oktoberrevolution löste einen neuen revolutionären Aufschwung in China aus. Sie half dem chinesischen Volk im Marxismus-Leninismus, die Waffe zur Vernichtung seiner in- und ausländischen Feinde und zur Erringung des Sieges der Volksrevolution zu erkennen. Präsident Peak war auf der Technischen Messe zu Leipzig. Schlagzeilen aus der westdeutschen Presse wurden vorgestellt. Diese standen im Zeichen der Volkskammerinitiative. Die Fuldaer Volkszeitung, gesamtdeutsche Gespräche möglich. Die Nürnberger, die Ostzone entsendet Delegation nach Bonn. Die Aachener Nachrichten schrieben, die Volkskammer will Fühlung nehmen. Und die HVZ am Wochenende, die Volkskammer reicht dem Bundestag aufs Neue die Hand. Berichtet wird aus der BRD. An den seit Sonnabend im Gebiet zwischen der Demarkationslinie bei Kassel und dem Rhein bei Mainz stattfindenden Kriegsübungen der amerikanischen und französischen Interventionstruppen in Westdeutschland nehmen 75.000 Söldner teil. Heute, also am 9. September 1952, beginnt vor dem Landgericht in Dortmund der Ende August vertagte Terrorprozess der Adenauer-Regierung gegen 5 junge Patrioten, deren einziges Verbrechen es ist, für den Frieden eingetreten zu sein. Die internationale Kampfwoche in der DDR wurde eröffnet. Es gab eine Großkundgebung mit Franz Dahlem in Halle. Berichtet wird zum 8. Jahrestag der Befreiung Bulgariens. Das bulgarische Volk erbaut den Sozialismus. Gezeigt wird eine Teilansicht vom chemischen Kombinat Stalin in Dimitrovgrad, dem größten Werk dieser Art in Bulgarien. Die Kulturseite zur Neuinszenierung im Deutschen Theater Berlin Don Carlos von Friedrich Schiller. Berichtet wird von der sowjetischen Baukunst, der Wendepunkt in der Geschichte des Städtebaus. Man befasste sich mit der Lage der Bauern in der DDR, in Westdeutschland und den USA. Ernst Goldenbaum referierte vor Funktionären der Demokratischen Bauernpartei. Das Gewerkschaftsaktiv im Ernst-Thälmann-Werk Magdeburg muss arbeitsfähig gemacht werden, wird berichtet. Spart Strom in Spitzenzeiten. Die Hauptbelastungszeiten im Stromverbrauch lagen 1952 in der Zeit von 7 bis 8.30 Uhr, von 10.30 Uhr bis 12.30 Uhr und von 18.30 Uhr bis 21 Uhr. Dann schauen wir noch auf das Funkprogramm. Der Deutschlandsender brachte Ausschnitte von der Kundgebung des Nationalrats der Nationalen Front des demokratischen Deutschland in der Leipziger Kongresshalle. Tanzmusik gab es auf dem Berliner Rundfunk.

0: Das rhythmische Dessert wird unterbrochen für 25 Minuten. Die kleine Audiodatei. Gleich sind wir zurück.
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2: Freitag und Sonnabend war ich auf dem DKP-Friedensfest am Mehringplatz. Wie in den Vorjahren schon vermerkt, das, was von der Partei und dem UZ-Pressefest übrig ist, ist ein Schatten seiner selbst. Ich erinnere mich ans Dortmunder Pressefest zurück bis in die 80er, war auch in den letzten 10, 20 Jahren mehrmals dort. Aber immerhin, einige interessante Wiedersehen, wie immer bei solchen Gelegenheiten, Kai Degenhardt zum Beispiel. Wieder Tobi Thiele, Quixote, bei den Dekapisten. Ich habe mir den Autor Sollorz mal 30, 40 Minuten gegeben. Naja, ich muss es nicht haben. Drei jungsche Weiber, eine davon hochschwanger, haben ein schönes Hacksprogramm dargeboten. Eine davon eine jungsche Ami, die eine sehr besondere Gesangsstimme hat und dazu Banjo spielt. Ich hatte sie schon zwei, dreimal bei den Dekapisten gesehen bzw. gehört. Zum Beispiel am 9. Mai in Treptow. Sonnabendabend habe ich dann der Gina Peach gelauscht, die ja seit vielen Jahren mit ihrer Tochter am Klavier auftritt. Sie brachte ihr 36. oder 37. Brecht-Programm. Es heißt, von den Leben die Hellen, von den Toden die Schnellen. Seit ich sie das letzte Mal hörte, ist die Stimme doch sehr gealtert, aber sie verfügt über die Technik, daraus etwas Richtiges und Besonderes zu machen und nicht nur über die Technik. Ein Genuss jedenfalls, wieder einmal unser Allergrößtmeister in abendfüllendem Umfang zu genießen. Ihre Zugabe ist dann allerdings, das hat mich überrascht, ein Gundermann.

Der Marabu bringt den letzten Teil seines Interviews mit Mayen. Der erzählt, dass er eine eigene Medienakademie eröffnet hat mit seiner Ehefrau. Der sagt vieles Richtige. Zum Beispiel darüber, was den heute in den Medien Tätigen an Können und Wissen und Talent fehlt. Er kommt zurück auf die DDR-Ausbildung und behauptet, dort habe es Bestes gegeben, nicht nur Ideen, sondern auch Praktiziertes, das auf den Friedhöfen des Vergessens vergraben sei. Er habe Teile davon wieder hervorgeholt. Er hatte ja in der DDR das Studium angefangen. Er berichtet, dass die Großmedien nun selbst ausbilden und benennt sehr zutreffend, welche Negativeffekte das haben muss. Nach welchen Kriterien werden die Kandidaten ausgewählt? Welchen Anpassungs- und Gleichförmigkeitsmachdruck gibt es? Und so weiter. Ich höre das Wort Milieumedien erstmals. Gemeint sind die sogenannten Alternativen, die der Unzufriedenen und Protestler. Denen bieten die Mayens nun die Möglichkeit, sich schulen zu lassen. Das ist ja prima, auch wenn es sicher ein kommerzielles Projekt ist. Er sagt sehr richtig, alle Systeme, nicht nur das der DDR, haben den Bedarf zu kontrollieren, was über die Regierung, über das System öffentlich ausgegeben wird. Mayen spricht darüber, dass es nötig ist, wäre, über die Mechanismen der Medien zu denken und zu diskutieren,

und auch über das Ethos. Das war so in der DDR. Das ist effektivst unterdrückt seit Jahrzehnten. Mayen meint, wir müssten neu über die DDR denken, reden. Er schaue sich nun immer wieder DDR-Filme an, was ich ja auch mit Marabu-Hilfe seit etlichen Jahren ebenfalls tue. Ich muss das nicht neu tun, ich hab's schon immer gemacht. Ein schönes Interview und ein Mayen, der für meine Ohren nur Richtiges und Vernünftiges sagt, das ist nicht immer so. Und endlich bin ich versöhnt mit Mayens sonstigen Musikwünschen. Sie spielen Gundermann mit dem einen Liedermacherlied, das die Beseitigung der DDR resümiert. Der singt vom Legen der Kraftwerksschlote, von vollen Autobahnen in der Lausitz, von Bundeswehreinsatz im Oderbruch. Das war 1997, also ein recht spätes Lied. So müssen Lieder sein, muttersprachlich. Und sollen uns vom ganzen Leben...

Ich habe ein schönes Auto, da brauche ich nicht mehr drunter liegen. Und das Autoradio von dem Auto kann 100 Sender rankriegen.

0: Die Stellungnahme, die AfD sei rechtsextrem, weil sie von CDU und FDP abstamme. Naja, aber war die Brit jemals etwas anderes als rechtsextrem? Auch wenn der DDR von den bekennenden Brit-Rechten seit Jahrzehnten das Etikett von wegen der zweiten totalitären Diktatur aufgeklebt wird. In der Brit wurde wird der Hitlerfaschismus zu 97% tradiert. Nur einige Elemente, die die Amis verboten haben, werden nicht oder nur verdeckt praktiziert. Die Mehrheitsgesellschaft war immer rechtsextrem, aber nicht alle, die in ihr lebten. Es ist ja die Frage der Definition, was links, was Mitte, was rechts sei. Die Mehrheitsgesellschaft war einverstanden mit Inkludierung von Millionen Nazis in den Staatsapparat, mit der Teilung der Deutschen nach dem Diktat der Amis, mit dem Verbot der friedensorientierten und friedensorganisierten ab Anfang der 1950er, mit dem Verbot der Kommunisten, mit der Erschießung von Philipp Müller, Benno Ohnesorg, Rudi Dutschke und viele andere mehr, mit den Massenmorden der Amis in Vietnam und anderswo, mit der Stationierung der Ami-Raketen unter dem Lügenvorwand Raketenlücke, mit der Arisierung des DDR-Volkseigentums, des Bodenreformlands, der volkseigenen Wälder, von Millionen Häusern, Wohnungen, Datschen, Betrieben und so weiter, dem Mord an den Ceausescus, an Saddam Hussein, Muammar al-Gaddafi und so weiter und so fort. Geht es rechtsextremer?
1: Aus Berlin, der Dichtersänger, Jürgen Egger auf Radio Marabu.
0: Schack preist den Ströbele. Ich halte dagegen. Damit. Ströbele, der immer so volksnah tat, so juristisch, so sozial, so gerecht und so weiter, war derjenige, der Anfang der 2000er das RVG in den Bundestag eingebracht hat. RVG heißt Rechtsanwältevergütungsgesetz. Freilich hat der Ströbele das weit ab von größerer Öffentlichkeit getan. Das RVG löste die Brago ab. Brago hieß Bundesrechtsanwaltsgebührenordnung. Die Ansprüche der Anwälte wurden damit, also vom Übergang von Brago auf RVG, vom Rang einer Ordnung auf die Ebene Gesetz gebeamt. Also die Ansprüche der Anwälte wurden aufgewertet. Die Gebührentabellen des RVG haben es in sich. In einer Anwältefachzeitschrift konnte man dann lesen, dass mit dem RVG mindestens 2,5 mal so hohe Gebühren generiert werden und in Rechnung gestellt werden konnten gegenüber den Summen der Brago. Selbstverständlich war Ströbele immer bescheiden genug, diese Mehreinnahmen der Schwarzkuttenkaste, deren Mitglied er ja war, nicht ans Revier zu heften. Er hat nicht öffentlich damit angegeben, dass er diesen Schwarzkutten, seinen Kollegen, seinen Kumpanen noch mehr Geld in den Arsch geblasen hat. Die blöden Volker hätten ja denken können, dass sie ihm beträchtlich höhere Hürden zu verdanken hätten, falls sie in Bedrängnis kämen, wegen des Prinzips, wegen des Rechts des Finanzstärkeren und also wesentlich größere Abzocke bekommen haben durch den Ströbele. Aber in der Öffentlichkeit hat er sich solcher Verdienste nicht gerühmt, sondern so getan, als wäre er auf Seiten des Volkes und nicht auf Seiten der Raffgierigen. Bei den Dekapisten kommt mir ein Aktivist vorbildlich entgegen mit einem Radio Marabu. Niki.
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0: 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Der Marabu erzählt was von Bauchgefühl. Das ist eine Verblödungspropagandaformel, die viel nachgeplappert wird. Bauchgefühl hat man, wenn man was Schlechtes gegessen hat. Oder wenn man wegen großen Stresses auf Klo muss. Sonst nicht. früh in der Wiederholung in der Mioska-Sendung, die russischen Diplomaten seien keine wirklichen Diplomaten, sondern Geheimagenten. Unsere seien wirkliche Diplomaten und keine Agenten. Wieder die tagtägliche Hetze gegen die Volksrepublik China. Sehr subtil. Die Tagesschauler zeigen Bilder. Also Originalaufnahmen aus der VR China, aus dem Staatsfernsehen. Dazu wird erzählt, diese Bilder sollten suggerieren, dass alles unter Kontrolle sei. Ich sehe Bauarbeiten und keine Kontrolle. Ich sehe Doku und nicht Suggestion. Und so geht es weiter in diesem Bericht. Die Bilder zeigen Katastrophisches und dessen Folge. Und dass daran gegangen wird, wieder Ordnung und Sicherheit herzustellen. Mit schweren Maschinen. Ich sehe keine Suggestion, sondern Realität. Abbildung von Realität. Auf dem RBB wieder Gewalt gegen Frauen. Wieder einmal. Wieder einmal wird diese thematisiert, denn in Erkner ist wieder einmal eine erstochen worden, eine Frau. Sie reden über Partnerschaftsgewalt. Sie reden nicht darüber, wie ist es heute, wie war es bis 1989 in und bei Erkner, wie war es in den 90ern, 2000ern, warum heute so anders als damals, welche Rolle spielen heute, welche Drogen, die es damals gar nicht gab, welche Rolle spielen Importierte, welche Rolle spielen die Einredungen der Krimis, welche Rolle spielt die tagtägliche weibische Rechthaberei, des weibischen Egoismus, welche Rolle spielt die gewerbliche Pornografie, die ab 1990 flächendeckend auf dem Gebiet der DDR eingeführt wurde und die zu großen Teilen mit Verdinglichung der Weiber und mit Gewalt verbunden ist. Sicher meistens mit Gewalt gegen Frauen, aber auch mit Gewalt der Weiber gegen die Männer. Siehe die Standardwerke von Russ Meyers aus den USA, wo die großtittigen Weiber auch die Männer demütigen und schlagen und töten. In der DDR waren solche Werke freilich verboten. So unfrei waren wir, so diktatorisch war die DDR. Mickey Maus wird bejubelt seit 75 Jahren in Deutschland, also wird Verblödung bejubelt, also Kapitalismus, Ideologie, Propaganda. Das darf nicht einmal angedeutet werden. Eine jungsche Ansehnliche darf die Ami-Heftchen und vor allem die Übersetzerin in der Brit bejubeln, also schönreden, Personen verkulten. Auch das darf so nicht gesagt werden. Was mir in meinen sehr jungen Jahren, also mit 13, blätterte ich meine ersten Mickey-Maus-Hefte durch, schon auf und missfiel. Diese Geld...
4: Tagesschau hetzt BRICS-Gipfel in Zeichen globaler Ungewissheiten. Putin, Xi, Modi beim BRICS-Gipfel in Neu-Delhi treffen selbstbewusste Staatenlenker aufeinander. Ich vermisse das Beiwerk hochisoliert, will die ARD auf ihre sonst dargebotene Logik verzichten. Die größten und bevölkerungsreichsten Länder der Welt hochisoliert. Sie fragt, was das Treffen bei globalen Krisen bewirken kann, formuliert gesperrte Straßen für den Besuch der Staatschefs, im Rest der Stadt Verkehrsstau, geschmückte Fassaden. Ach, man merkt, wie sie aufblühen. Auf Plakaten und Transparenten prangt das BRICS-Logo, eine Art bunte Lotusblüte. BRICS, Resilienz, Innovation, Kooperation, Nachhaltigkeit, laut Tagesschau nichtssagend wie optimistisch. Tagesschau schreibt vom Umfeld globaler Ungewissheit. Die Politik von US-Präsident Donald Trump, das Vorgehen der USA gegen Iran, auch der Einmarsch Russlands in die Ukraine, dies hat in den Ländern des globalen Südens zu einer massiven politischen und wirtschaftlichen Krise geführt. Ich nahm eigentlich eher wahr, dass der tobende Rausch des Westens den globalen Süden einte, aber sie können noch mehr. Zitieren Jochen Luckscheiter von der Heinrich-Böll-Stiftung, lassen vermissen die Bemerkung parteinahe Stiftung von Bündnis 90 Die Grünen.
5: Wir müssen Wladimir Putin global isolieren, indem wir hier vor Ort unsere Häuser besser isolieren.
4: Großartige Vordenkerin Terry Reintke. Der Missbrauch des Namens des Literaturnobelpreisträgers Heinrich Böll soll laut Eigendarstellung die Verteidigung von Freiheit, Zivilcourage, streitbare Toleranz sowie die Wertschätzung von Kunst und Kultur als eigenständigen Sphären des Denkens und Handelns darstellen. Es sind schwierige Zeiten, wenn Sie mir nehmen als Satiriker die Gewerke des Humors. Luckscheiter möchte die Erwartungen an das Treffen insgesamt nicht zu hoch hängen. Zu Ende hetzt die Tagesschau, ob BRICS zu divers für geeinte Schlagkraft ist, bleibt fraglich. Sicher ist bei diesem Gipfel nur, viele Staatschefs bringen großes Verkehrschaos. Als menschlicher Abfall und Dreck, der in eurer gesellschaftlichen Konzeption kein Mensch zweiter Klasse mehr sein will, nehme ich aus diesem Bericht von oben herab wahr, dass es noch etwas gibt, was weniger wert ist als der, der nicht mehr Mensch zweiter Klasse ist, der Bimbo aus dem globalen Süden. Wie lustig. Kolonialistischer geht es nicht. Faschistischer auch nicht.
6: Die Panzertruppen.
4: Nicht am Sonnabend, denn liebe Svetlana, Wochenende ist...
7: Schönes Wochenende, Marcel.
4: Danke, Ramon Chuck. Wir haben den 12. September 2026 die kleine Audiodatei von Radio Marabu. Was der Tagesschau-Bericht zur BRICS missen ließ, in den vergangenen 5 Jahren erwirtschafteten die BRICS-Staaten mehr als 40% der globalen Wirtschaftsleistung. Der Anteil der G7 lag nur noch bei 29%. Diese Ergänzung schenkt uns Wladimir Putin in seiner Rede auf dem Wirtschaftsforum in Neu-Delhi. Putin meint, die westlichen Konkurrenten versuchen mit allen Mitteln ihre Führungsrolle zurückzuerlangen. Zitat: Dieser Wettbewerb nimmt heutzutage mitunter unschöne Formen an und diese unschönen Formen treten sogar auf Staatsebene auf. Er nennt Gewalt gegen physische Personen, Industrie, Logistikanlagen, Pipelines und dergleichen.
8: Macht Nord Stream 2 auf.
4: Und weiter Putin, Zitat, unsere Regeln basieren auf innovativen Geschäftsansätzen, bahnbrechenden technologischen Lösungen und stellen die nationalen Interessen der Staaten, die Interessen unserer Völker in den Vordergrund. Die Interessen der eigenen Völker in den Vordergrund stellen, derart Gesichertes gibt es hiesig natürlich nicht mehr.
9: Den Schutz, weil werdet nicht passieren.
4: So haben wir seit Jahren Teil an dem gesellschaftlichen Ansatz unseres Kapitalismus, dessen kalten Hände sich tief in das Fleisch unserer Arschbacken verkantet haben und sich Stück für Stück aufreißen, langsam, damit wir auch was davon haben. Polens Ministerpräsident Donald Tusk: Die Energiepreise schaden der EU-Wettbewerbsfähigkeit. Anleihen, Ausverkauf, US-Rezessionsgefahr. Wall Street Journal berichtet: Algerien bricht die diplomatischen Beziehungen zu den Vereinigten Arabischen Emiraten ab. Alexander Lukaschenko kündigt für Weißrussland eine Armeeinspektion an. Und gute Nachrichten von Belta, der weißrussischen Nachrichtenagentur: 9,2 Millionen Tonnen Getreide in Weißrussland wurden gedroschen. Kreml-Sprecher Peskow: An Litauen die Stationierung von Atomwaffen macht das Land zum Ziel. Vilnius erwägt diese. Wladimir Zelensky fordert von den USA strengere Russland-Sanktionen, berichtet der ORF.
10: Give us a credit.
4: In der Ukraine gibt es Ermittlungen wegen der Erschießung von Gefangenen. Was da doch alles ans Tageslicht kommt, Quelle ORF. Donald Trump und Elon Musk investieren knapp 8 Wochen vor den US-Kongresswahlen in den Wahlkampf der Republikaner. Südkorea meldet, Nordkorea hätte einen weiteren Flugkörper abgefeuert. Die iranische Nachrichtenagentur IRNA zitiert befriedigt Reuters: Der Schiffsverkehr in der Straße von Hormus ist auf einstellige Werte gesunken.
11: Die Straße von Hormus ist wieder geöffnet.
4: Bitte dich vor Fehlinformationen, beste Svetlana.
12: Also Trumpy Boy sagt: Tamam, wenn ihr zumacht Straße, ich mache eure Zuhe-Straße mehr zu.
4: Britische Abgeordnete stimmen gegen das Sterbehilfegesetz für Großbritannien.
13: Good morning.
4: Weitere Demonstrationen gegen die Schließung des russischen Hauses zu Berlin. Sachsen-Anhalts AfD-Fraktionsvize Ulrich Siegmund muss im ersten Wahlgang gewählt werden.
14: Was wäre die Vision 2026 ohne eine gemeinsame Simson-Ausfahrt?
4: Auf Frankreichs Schiene.
15: Emmanuel. Hier ist deine Brigitte.
4: Mehr als 40 Verletzte bei einem Zugunglück in Nordfrankreich. Zurück nach Deutschland, Lars Klingbeil, SPD.
16: Das ist richtig.
4: Will Läden zur Akzeptanz von Kartenzahlung zwingen. Bald müssen Läden digitale Zahlungsmöglichkeiten anbieten. dpa berichtet. Die linken Abgeordnete Köktürk muss 2000 Euro Strafe zahlen wegen unangemessener Zwischenrufe, Bericht Tagesschau. Kritik an Ulrich Siegmund. Er verlaberte sich, wolle Rüstungsgüter im Zusammenhang von Abschiebungen einsetzen. Vielleicht möchte er jedem Abgeschobenen eine Machete mitgeben. Friedrich Merz hat sich von seiner stellvertretenden Generalsekretärin Christina Stump mit Doppel-P getrennt.
11: Ein neuer Tag, ein neuer Grund für Kritik an Friedrich Merz.
4: Lieben Dank, beste Svetlana.
6: Deutschland schreckt ab.
4: Wollen wir abschließend zu Friedrich Merz noch einmal die Menschen Mecklenburg-Vorpommern zu Wort kommen lassen. Sie dürfen kommende Woche wählen. Merz arbeitet hier an der 5%-Hürde.
7: Kriegstreiber! Kriegstreiber! Pinocchio!
10: Harter Wind von vorn in Kühlungsborn.
4: Weitere Korruptionsermittlungen gegen den Berliner Spitzenkandidaten Steffen Krach, SPD.
13: Das ist richtig.
4: Er war ja sehr aktiv ob der Schließung des russischen Hauses. Wünschen wir ihm Überblick über seine Geldgeber. Stück für Stück wird es herbstlicher, aber auch oktobrischer. Im Norden kühler als im Süden.
16: Moin, moin und ein schönes Wochenende gewünscht.
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4: Zurück auf DDR1, das rhythmische Dessert. Wir bringen Ihnen den Klang des Rundfunks und des Fernsehens der DDR zurück. Weiter geht es nach 14 Uhr mit Viktor Alders, Radio Nordsee International, Westradio auf DDR1. Viktor Alders lebt in Den Haag und von Den Haag aus hatte man eine gute Sicht auf die Seesender der 70er Jahre. Ab 16 Uhr, unsere Kollegin Regina Thorsten nimmt das Lied als Souvenir und das geht dann nahtlos über in die Tanzmusik ab.

0: DDR1 macht eine kleine Pause, aber wir sind gleich zurück.
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Vom Sendeschiff Mebo 2 auch auf dem Gebiet der DDR zu empfangen. Dem von den Schweizern Erwin Meister und Edwin Bollier gegründeten Sender wurde vorgeworfen, nach Sendeschluss im Auftrag des MFS der DDR verschlüsselte Botschaften zu übermitteln. Sendete auf Kurzwelle, Mittelwelle und auch auf UKW. Vom Den Haag-nahen Strand Sreveningen waren die Schiffe zu sehen. Von dort meldet sich jetzt unser holländischer Kollege Victor Alders, der Piratenradiosendung auf DDR 1. Radio Nordsee International.

0: Techno-Disco mache ich hier. Gary Lowe.
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0: Ja, Mark Rutte, der alte Landmann von den Niederlanden, hat gesagt, dass wir Russisch lernen müssen. Hier ist dann Marie Krempe.
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0: gestorben 2025, Reinhold Andert.
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0: Miles Away, die neue von Offenbach.
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0: Ich habe sie auf YouTube auf einem russischen Radiokanal gesehen, von Autoradio heißt es. Und das sind die Damen von Baccarat, die sind wieder zurück aus Spanien, kommen

ich habe jetzt hier einen Single in meinen Hand und da ist mir, ich muss nicht auch gemacht worden von Diskriminierung, aber da sind die Nasenlocher sehr, sehr groß. Ich spreche da über Ottawa. Da, ja, das ist mir aufgefallen, dass die sehr große Nasenlocher hat. Und, aber die Musik ist schön und die Nasenlocher auch.

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1: Freitag und Sonnabend war ich auf dem DKP-Friedensfest am Mehringplatz. Wie in den Vorjahren schon vermerkt, das, was von der Partei und dem UZ-Pressefest übrig ist, ist ein Schatten seiner selbst. Ich erinnere mich ans Dortmunder Pressefest zurück bis in die 80er, war auch in den letzten 10, 20 Jahren mehrmals dort. Aber immerhin, einige interessante Wiedersehen, wie immer bei solchen Gelegenheiten, Kai Degenhardt zum Beispiel. Wieder Tobi Thiele, Quixote, bei den Dekapisten. Ich habe mir den Autor Solorz mal 30, 40 Minuten gegeben. Naja, ich muss es nicht haben. Drei jungsche Weiber, eine davon hochschwanger, haben ein schönes Hacksprogramm dargeboten. Eine davon eine jungsche Ami, die eine sehr besondere Gesangsstimme hat und dazu Benjo spielt. Ich hatte sie schon zwei, dreimal bei den Dekapisten gesehen bzw. gehört. Zum Beispiel am 9. Mai in Treptow. Sonnabendabend habe ich dann der Gina Peach gelauscht, die ja seit vielen Jahren mit ihrer Tochter am Klavier auftritt. Sie brachte ihr 36. oder 37. Brecht-Programm. Es heißt, von den Leben die Hellen, von den Toden die Schnellen. Seit ich sie das letzte Mal hörte, ist die Stimme doch sehr gealtert, aber sie verfügt über die Technik, daraus etwas Richtiges und Besonderes zu machen und nicht nur über die Technik. Ein Genuss jedenfalls, wieder einmal unser allergrößtmeister in abendfüllendem Umfang zu genießen. Ihre Zugabe ist dann allerdings, das hat mich überrascht, ein Gundermann.

Der Marabu bringt den letzten Teil seines Interviews mit Mayen. Der erzählt, dass er eine eigene Medienakademie eröffnet hat mit seiner Ehefrau. Der sagt vieles Richtige. Zum Beispiel darüber, was den heute in den Medien Tätigen an Können und Wissen und Talent fehlt. Er kommt zurück auf die DDR-Ausbildung und behauptet, dort habe es Bestes gegeben, nicht nur Ideen, sondern auch Praktiziertes, das auf den Friedhöfen des Vergessens vergraben sei. Er habe Teile davon wieder hervorgeholt. Er hatte ja in der DDR das Studium angefangen. Er berichtet, dass die Großmedien nun selbst ausbilden und benennt sehr zutreffend, welche Negativeffekte das haben muss. Nach welchen Kriterien werden die Kandidaten ausgewählt? Welchen Anpassungs- und Gleichförmigkeitsmachdruck gibt es? Und so weiter. Ich höre das Wort Milieumedien erstmals. Gemeint sind die sogenannten Alternativen, die der Unzufriedenen und Protestler. Denen bieten die Mayens nun die Möglichkeit, sich schulen zu lassen. Das ist ja prima, auch wenn es sicher ein kommerzielles Projekt ist. Er sagt sehr richtig, alle Systeme, nicht nur das der DDR, haben den Bedarf zu kontrollieren, was über die Regierung, über das System öffentlich ausgegeben wird. Mayen spricht darüber, dass es nötig ist, wäre, über die Mechanismen der Medien zu denken und zu diskutieren und auch über das Ethos. Das war so in der DDR. Das ist effektivst unterdrückt seit Jahrzehnten. Mayen meint, wir müssten neu über die DDR denken, reden. Er schaue sich nun immer wieder DDR-Filme an, was ich ja auch mit Marabu-Hilfe seit etlichen Jahren ebenfalls tue. Ich muss das nicht neu tun, ich hab's schon immer gemacht. Ein schönes Interview und ein Mayen, der für meine Ohren nur Richtiges und Vernünftiges sagt, das ist nicht immer so. Und endlich bin ich versöhnt mit Mayens sonstigen Musikwünschen. Sie spielen Gundermann. Mit dem einen Liedermacherlied, das die Beseitigung der DDR resümiert. Der singt vom Legen der Kraftwerksschlote, von vollen Autobahnen in der Lausitz, von Bundeswehreinsatz im Oderbruch. Das war 1997, also ein recht spätes Lied. So müssen Lieder sein, muttersprachlich, und sollen uns vom ganzen Leben

0: Gegen die Stellungnahme, die AfD sei rechtsextrem, weil sie von CDU und FDP abstamme. Naja, aber war die Brit jemals etwas anderes als rechtsextrem? Auch wenn der DDR von den bekennenden Brit-Rechten seit Jahrzehnten das Etikett von wegen der zweiten totalitären Diktatur aufgeklebt wird. In der Brit wurde wird der Hitlerfaschismus zu 97% tradiert. Nur einige Elemente, die die Amis verboten haben, werden nicht oder nur verdeckt praktiziert. Die Mehrheitsgesellschaft war immer rechtsextrem, aber nicht alle, die in ihr lebten. Es ist ja die Frage der Definition, was links, was Mitte, was rechts sei. Die Mehrheitsgesellschaft war einverstanden mit Inkludierung von Millionen Nazis in den Staatsapparat, mit der Teilung der Deutschen nach dem Diktat der Amis, mit dem Verbot der friedensorientierten und friedensorganisierten ab Anfang der 1950er, mit dem Verbot der Kommunisten, mit der Erschießung von Philipp Müller, Benno Ohnesorg, Rudi Dutschke und viele andere mehr, mit den Massenmorden der Amis in Vietnam und anderswo, mit der Stationierung der Ami-Raketen unter dem Lügenvorwand Raketenlücke, mit der Arisierung des DDR-Volkseigentums, des Bodenreformlands, der volkseigenen Wälder, von Millionen Häusern, Wohnungen, Datschen, Betrieben und so weiter, dem Mord an den Ceausescus, an Saddam Hussein, Muammar al-Gaddafi und so weiter und so fort. Geht es rechtsextremer?
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0: Schack preist den Ströbele. Ich halte dagegen. Damit. Ströbele, der immer so volksnah tat, so juristisch, so sozial, so gerecht und so weiter, war derjenige, der Anfang der 2000er das RVG in den Bundestag eingebracht hat. RVG heißt Rechtsanwältevergütungsgesetz. Freilich hat der Ströbele das weit ab von größerer Öffentlichkeit getan. Das RVG löste die Brago ab. Brago hieß Bundesrechtsanwaltsgebührenordnung. Die Ansprüche der Anwälte wurden damit, also vom Übergang von Brago auf RVG, vom Rang einer Ordnung auf die Ebene Gesetz gebeamt. Also die Ansprüche der Anwälte wurden aufgewertet. Die Gebührentabellen des RVG haben es in sich. In einer Anwältefachzeitschrift konnte man dann lesen, dass mit dem RVG mindestens 2,5 mal so hohe Gebühren generiert werden und in Rechnung gestellt werden konnten gegenüber den Summen der Brago. Selbstverständlich war Ströbele immer bescheiden genug, diese Mehreinnahmen der Schwarzkuttenkaste, deren Mitglied er ja war, nicht ans Revers zu heften. Er hat nicht öffentlich damit angegeben, dass er diesen Schwarzkutten, seinen Kollegen, seinen Kumpanen noch mehr Geld in den Arsch geblasen hat. Die blöden Volker hätten ja denken können, dass sie ihm beträchtlich höhere Hürden zu verdanken hätten, falls sie in Bedrängnis kämen wegen des Prinzips, wegen des Rechts des Finanzstärkeren und also wesentlich größere Abzocke bekommen haben durch den Ströbele. Aber in der Öffentlichkeit hat er sich solcher Verdienste nicht gerühmt, sondern so getan, als wäre er auf Seiten des Volkes und nicht auf Seiten der Raffgierigen. Bei den Dekapisten kommt mir ein Aktivist vorbildlich entgegen mit einem Radio Marabu. Niki.
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0: Der Marabu erzählt was von Bauchgefühl. Das ist eine Verblödungspropagandaformel, die viel nachgeplappert wird. Bauchgefühl hat man, wenn man was Schlechtes gegessen hat oder wenn man wegen großen Stresses auf Klo muss. Sonst nicht. früh in der Wiederholung in der Mioska-Sendung, die russischen Diplomaten seien keine wirklichen Diplomaten, sondern Geheimagenten. Unsere seien wirkliche Diplomaten und keine Agenten. Wieder die tagtägliche Hetze gegen die Volksrepublik China. Sehr subtil. Die Tagesschauler zeigen Bilder. Also Originalaufnahmen aus der VR China, aus dem Staatsfernsehen, dazu wird erzählt. Diese Bilder sollten suggerieren, dass alles unter Kontrolle sei. Ich sehe Bauarbeiten und keine Kontrolle. Ich sehe Doku und nicht Suggestion. Und so geht es weiter in diesem Bericht. Die Bilder zeigen Katastrophisches und dessen Folge. Und dass daran gegangen wird, wieder Ordnung und Sicherheit herzustellen. Mit schweren Maschinen. Ich sehe keine Suggestion, sondern Realität. Abbildung von Realität. Auf dem RBB wieder Gewalt gegen Frauen. Wieder einmal. Wieder einmal wird diese thematisiert. Denn in Erkner ist wieder einmal eine erstochen worden. Eine Frau. Sie reden über Partnerschaftsgewalt. Sie reden nicht darüber. Wie ist es heute? Wie war es bis 1989 in und bei Erkner? Wie war es in den 90ern, 2000ern? Warum heute so anders als damals? Welche Rolle spielen heute welche Drogen, die es damals gar nicht gab? Welche Rolle spielen Importierte? Welche Rolle spielen die Einredungen der Krimis? Welche Rolle spielt die tagtägliche weibische Rechthaberei, des weibischen Egoismus? Welche Rolle spielt die gewerbliche Pornografie, die ab 1990 flächendeckend auf dem Gebiet der DDR eingeführt wurde und die zu großen Teilen mit Verdinglichung der Weiber und mit Gewalt verbunden ist? Sicher meistens mit Gewalt gegen Frauen, aber auch mit Gewalt der Weiber gegen die Männer. Siehe die Standardwerke von Russ Meyers aus den USA, wo die großtittigen Weiber auch die Männer demütigen und schlagen und töten. In der DDR waren solche Werke freilich verboten. So unfrei waren wir, so diktatorisch war die DDR. Mickey Maus wird bejubelt seit 75 Jahren in Deutschland, also wird Verblödung bejubelt, also Kapitalismus, Ideologie, Propaganda. Das darf nicht einmal angedeutet werden. Eine jungsche Ansehnliche darf die Ami-Heftchen und vor allem die Übersetzerin in der Brit bejubeln, also schönreden, Personen verkulten. Auch das darf so nicht gesagt werden. Was mir in meinen sehr jungen Jahren, also mit 13, blätterte ich meine ersten Mickey-Maus-Hefte durch, schon auf und missfiel. Diese Geld...
4: Tagesschau hetzt BRICS-Gipfel in Zeichen globaler Ungewissheiten. Putin, Xi, Modi beim BRICS-Gipfel in Neu-Delhi treffen selbstbewusste Staatenlenker aufeinander. Ich vermisse das Beiwerk hochisoliert, will die ARD auf ihre sonst dargebotene Logik verzichten. Die größten und bevölkerungsreichsten Länder der Welt hochisoliert. Sie fragt, was das Treffen bei globalen Krisen bewirken kann, formuliert gesperrte Straßen für den Besuch der Staatschefs, im Rest der Stadt Verkehrsstau, geschmückte Fassaden. Ach, man merkt, wie sie aufblühen. Auf Plakaten und Transparenten prangt das BRICS-Logo, eine Art bunte Lotusblüte. BRICS, Resilienz, Innovation, Kooperation, Nachhaltigkeit, laut Tagesschau nichtssagend wie optimistisch. Tagesschau schreibt vom Umfeld globaler Ungewissheit. Die Politik von US-Präsident Donald Trump, das Vorgehen der USA gegen Iran, auch der Einmarsch Russlands in die Ukraine, dies hat in den Ländern des globalen Südens zu einer massiven politischen und wirtschaftlichen Krise geführt. Ich nahm eigentlich eher wahr, dass der tobende Rausch des Westens den globalen Süden Vereinte, aber sie können noch mehr. Zitieren Jochen Luckscheiter von der Heinrich-Böll-Stiftung, lassen vermissen die Bemerkung parteinahe Stiftung von Bündnis 90 Die Grünen.
5: Wir müssen Wladimir Putin global isolieren, indem wir hier vor Ort unsere Häuser besser isolieren.
4: Großartige Vordenkerin Terry Reintke. Der Missbrauch des Namens des Literatur-Nobelpreisträgers Heinrich Böll soll laut Eigendarstellung die Verteidigung von Freiheit, Zivilcourage, streitbare Toleranz sowie die Wertschätzung von Kunst und Kultur als eigenständigen Sphären des Denkens und Handelns darstellen. Es sind schwierige Zeiten, wenn Sie mir nehmen als Satiriker die Gewerke des Humors. Luckscheiter möchte die Erwartungen an das Treffen insgesamt nicht zu hoch hängen. Zu Ende hetzt die Tagesschau, ob BRICS zu divers für geeinte Schlagkraft ist, bleibt fraglich. Sicher ist bei diesem Gipfel nur, viele Staatschefs bringen großes Verkehrschaos. Als menschlicher Abfall und Dreck, der in eurer gesellschaftlichen Konzeption kein Mensch zweiter Klasse mehr sein will, nehme ich aus diesem Bericht von oben herab wahr, dass es noch etwas gibt, was weniger wert ist als der, der nicht mehr Mensch zweiter Klasse ist, der Bimbo aus dem globalen Süden. Wie lustig. Kolonialistischer geht es nicht. Faschistischer auch nicht.
6: Die Panzertruppen.
4: Nicht am Sonnabend, denn liebe Svetlana, Wochenende ist...
7: Schönes Wochenende, Marcel.
4: Danke, Ramon Chuck. Wir haben den 12. September 2026 die kleine Audiodatei von Radio Marabu. Was der Tagesschaubericht zur BRICS missen ließ, in den vergangenen 5 Jahren erwirtschafteten die BRICS-Staaten mehr als 40% der globalen Wirtschaftsleistung. Der Anteil der G7 lag nur noch bei 29%. Diese Ergänzung schenkt uns Wladimir Putin in seiner Rede auf dem Wirtschaftsforum in Neu-Delhi. Putin meint, die westlichen Konkurrenten versuchen mit allen Mitteln ihre Führungsrolle zurückzuerlangen. Zitat: Dieser Wettbewerb nimmt heutzutage mitunter unschöne Formen an und diese unschönen Formen treten sogar auf Staatsebene auf. Er nennt Gewalt gegen physische Personen, Industrie, Logistikanlagen, Pipelines und dergleichen.
8: Macht Nord Stream 2 auf.
4: Und weiter Putin, Zitat, unsere Regeln basieren auf innovativen Geschäftsansätzen, bahnbrechenden technologischen Lösungen und stellen die nationalen Interessen der Staaten, die Interessen unserer Völker in den Vordergrund. Die Interessen der eigenen Völker in den Vordergrund stellen, derart gesichertes gibt es hiesig natürlich nicht mehr. So haben wir seit Jahren Teil an dem gesellschaftlichen Ansatz unseres Kapitalismus, dessen kalten Hände sich tief in das Fleisch unserer Arschbacken verkantet haben und sich Stück für Stück aufreißen, langsam, damit wir auch was davon haben. Polens Ministerpräsident Donald Tusk: Die Energiepreise schaden der EU-Wettbewerbsfähigkeit. Anleihenausverkauf, US-Rezessionsgefahr. Wall Street Journal berichtet: Algerien bricht die diplomatischen Beziehungen zu den Vereinigten Arabischen Emiraten ab. Alexander Lukaschenko kündigt für Weißrussland eine Armeeinspektion an. Und gute Nachrichten von Belta, der weißrussischen Nachrichtenagentur: 9,2 Millionen Tonnen Getreide in Weißrussland wurden gedroschen. Kreml-Sprecher Peskow an Litauen: Die Stationierung von Atomwaffen macht das Land zum Ziel. Vilnius erwägt diese. Wladimir Selenskyj fordert von den USA strengere Russland-Sanktionen, berichtet der ORF.
9: Give us a credit.
4: In der Ukraine gibt es Ermittlungen wegen der Erschießung von Gefangenen. Was da doch alles ans Tageslicht kommt, Quelle ORF. Donald Trump und Elon Musk investieren knapp 8 Wochen vor den US-Kongresswahlen in den Wahlkampf der Republikaner.
10: My side is I can't hear you.
4: Südkorea meldet, Nordkorea hätte einen weiteren Flugkörper abgefeuert. Die iranische Nachrichtenagentur IRNA zitiert befriedigt Reuters: Der Schiffsverkehr in der Straße von Hormus ist auf einstellige Werte gesunken.
11: Die Straße von Hormus ist wieder geöffnet.
4: Bitte dich vor Fehlinformationen, beste Svetlana.
12: Also Trumpy Boy sagt: Tamam, wenn ihr zumacht Straße, ich mache eure Zuhe-Straße mehr zu.
4: Britische Abgeordnete stimmen gegen das Sterbehilfegesetz für Großbritannien. Weitere Demonstrationen gegen die Schließung des russischen Hauses zu Berlin. Sachsen-Anhalts AfD-Fraktionsvize Ulrich Siegmund muss im ersten Wahlgang gewählt werden.
13: Was wäre die Vision 2026 ohne eine gemeinsame Simson-Ausfahrt?
4: Auf Frankreichs Schiene.
14: Emmanuel. Hier ist deine Brigitte.
4: Mehr als 40 Verletzte bei einem Zugunglück in Nordfrankreich. Zurück nach Deutschland, Lars Klingbeil, SPD.
15: Das ist richtig.
4: Will Läden zur Akzeptanz von Kartenzahlung zwingen. Bald müssen Läden digitale Zahlungsmöglichkeiten anbieten. DPA berichtet. Die linken Abgeordnete Köckt Türk muss 2000 Euro Strafe zahlen wegen unangemessener Zwischenrufe, Bericht Tagesschau. Kritik an Ulrich Siegmund. Er verlaberte sich, wolle Rüstungsgüter im Zusammenhang von Abschiebungen einsetzen. Vielleicht möchte er jedem Abgeschobenen eine Machete mitgeben. Friedrich Merz hat sich von seiner stellvertretenden Generalsekretärin Christina Stump mit Doppel-P getrennt.
11: Ein neuer Tag, ein neuer Grund für Kritik an Friedrich Merz.
4: Lieben Dank, beste Svetlana.
6: Deutschland schreckt ab.
4: Wollen wir abschließend zu Friedrich Merz noch einmal die Menschen Mecklenburg-Vorpommern zu Wort kommen lassen. Sie dürfen kommende Woche wählen. Merz arbeitet hier an der 5%-Hürde.
7: Kriegstreiber! Kriegstreiber! Pinocchio!
9: Harter Wind von vorn in Kühlungsborn.
4: Weitere Korruptionsermittlungen gegen den Berliner Spitzenkandidaten Steffen Krach, SPD.
15: Das ist richtig.
4: Er war ja sehr aktiv ob der Schließung des russischen Hauses. Wünschen wir ihm Überblick über seine Geldgeber. Stück für Stück wird es herbstlicher, aber auch oktobrischer im Norden, kühler als im Süden.
16: Moin Moin und ein schönes Wochenende gewünscht.
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4: Kurz nach 15 Uhr DDR1. Sie hören unsere Piratenradiosendung Radio Nordsee International.

Radio Nordsee International war ein bekannter Piratensender Anfang der 70er Jahre, der von einem Schiff, der Meboot 2, auf der Nordsee sendete. Am 28. Februar startete man 1970. RNI, Radio Nordsee International, sendete 18 Stunden am Tag aktuelle Pop- und Rockmusik. 1970 unterstützte RNI die Konservativen im Wahlkampf. Es folgten Brandanschläge durch einen holländischen Nachtclubbesitzer. Gegen ein Schweigegeld von der Konkurrenz Radio Veronica verstummte Radio Nordsee im Oktober 1970. 1971 kehrte man zurück. Ab 1973 kam es durch Nordseestürme zu häufigen Sendeausfällen. Auch belasteten RNI Vorwürfe, nach Sendeschluss im Auftrag des NFS der DDR verschlüsselte Botschaften zu übermitteln. 1973 startete RNI eine Legalisierungskampagne, vergebens. In der Nacht zum 1. September 1974 musste der Sendebetrieb endgültig eingestellt werden. Grund war das Anti-Pirate Law, ein Anti-Piraten-Radio-Gesetz in den Niederlanden. Später wurde das Schiff an Libyen verkauft. Man sendete bis 1983 religiöse Programme für die revolutionäre Volksarmee von Muammar al-Gaddafi. 1984 wurde die Meboot 2 im Golf von Sidra von der libyschen Marine versenkt. Zurück jetzt zum Kollegen Viktor Alders aus Den Haag.

0: Billy Gilish mit DNA.
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0: Schallein aus 1984 bei Weekend. Good Time Radio.

Jetzt geht's mal los mit einem jungen Mädchen. Es steht sogar Nummer 1 bei mir in Holland. Roxy Dekker ist das mit Sugar Daddy.

0: erfolgreichste Nummer bei mir in Holland ist jetzt momentan Joost mit Europapa, gar nicht so schlecht gemacht, weil es geht so zurück nach den 90er. Und ich schau mal das Video an, weil das ist auch wirklich so 90er Jahren gemacht mit uralte Zempo-Geräte und so weiter. Und das ist sehr schöne holländische Landschaft. Hier ist er mit Europapa.
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Sonnabend, 16 Uhr, nimm das Lied als Souvenir auf ihrem DDR 1. Als Gastgeberin begrüßen wir Regina Toss, 1964 von Heinz Quermann in Zwickau auf der Suche nach Nachwuchskünstlern für seine Fernsehshow Herzklopfen kostenlos entdeckt. Damals sang sie einen Chanson. Mit 20 Jahren siegte sie 1966 in Rostock beim internationalen Schlagerfestival der Ostseeländer mit dem Titel Die erste Nacht am Meer. Toss gastierte mit ihrer Band Evergreen Juniors in der Sowjetunion, im Irak, in Libyen, in Polen, in Kuba. Auch im Nahen Osten mit dem Erich Weinert Ensemble. Weitere Tourneen führten sie nach Rumänien, Bulgarien, Japan und Jugoslawien. Auch in Irland trat sie auf. 1973 wurde sie mit dem Kunstpreis der DDR ausgezeichnet. In den letzten Jahren ist sie auch kabarettistisch zu erleben. 2016 feierte sie ihr 50-jähriges Bühnenjubiläum.

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Ja, meine lieben Hörer, ja, zu mir gehören natürlich schöne Lieder und Lieder, die Sie vielleicht noch in Erinnerung haben. Und ich beginne einfach mit, ja, die Liebe ist ein Haus, das es ein muss und gehört natürlich zu meinen Lieblingstiteln. Und wenn ich dann draußen zu meinen Konzerten bin und die Leute, ich werde angesagt und die Leute sagen, Regina, die Liebe ist ein Haus und alle singen mit. Es ist ein wunderbares Gefühl.

Ja, ein schönes Lied von Jürgen Ecke und Gisela Steinegert. Ich habe mich sehr gefreut über die Zusammenarbeit. Und jetzt gehen wir natürlich noch mal ein bisschen zurück. DDR-Zeiten, man wollte eine musikalische, andere Richtung mit Regina Toss bringen. Und da habe ich dann das Glück gehabt, bei Amiga eine wunderschöne LP zu produzieren mit wunderschönen Liedern. Text Wolfgang Brandenstein, Gisela Steinegert, Text Musik Jürgen Ecke natürlich. Und ein Lieblingslied habe ich von diesem Album und das heißt Aus Liebe.

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Ganz neue Töne im DDR-Rock. Ja, meine Welt war der Schlager, war das Musical, war das Chanson. Und wir hatten aber natürlich auch ganz tolle Rockgruppen. Und die man eben, ja, in der DDR leider war dieses Schubladendenken, war an der Tagesordnung. Und da waren die Schlagerleute, da waren die Liedermacher, da waren die Chansonleute. Und da hat man teilweise von den Rockleuten gar nicht so viel mitbekommen. Und deswegen, aber von einer Gruppe habe ich ganz viel mitbekommen und das war Dazu. Weil Dazu war eine Gruppe, die wurde 1984 in der DDR gegründet und Dazu hatte ganz verschiedene Sängerinnen auch, die dort als Gast bei der Band waren und Dazu hat sogar Frank Schöbel mal als Begleitband gehabt. Und ja, leider, wie das eben so ist im Leben, wenn immer mehrere Musiker zusammen sind, passiert es eben auch, dass man sich wieder trennt. Und 1989 hat sich die Band aufgelöst. Nimm das Lied als Souvenir bei DDR 1.

20 Jahren mehrmals dort, aber immerhin einige interessante Wiedersehen, wie immer bei solchen Gelegenheiten, Kai Degenhardt zum Beispiel. Wieder Tobi Thiele, Quixote, bei den Dekapisten. Ich habe mir den Autor Solorz mal 30, 40 Minuten gegeben. Naja, ich muss es nicht haben. Drei jungsche Weiber, eine davon hochschwanger, haben ein schönes Hacksprogramm dargeboten, eine davon eine jungsche Ami, die eine sehr besondere Gesangsstimme hat und dazu Banjo spielt. Ich hatte sie schon zwei, dreimal bei den Dekapisten gesehen bzw. gehört, zum Beispiel am 9. Mai in Treptow. Sonnabendabend habe ich dann der Gina Peach gelauscht, die ja seit vielen Jahren mit ihrer Tochter am Klavier auftritt. Sie brachte ihr 36. oder 37. Brecht-Programm. Es heißt, von den Leben die Hellen, von den Toden die Schnellen. Seit ich sie das letzte Mal hörte, ist die Stimme doch sehr gealtert, aber sie verfügt über die Technik, daraus etwas Richtiges und Besonderes zu machen und nicht nur über die Technik. Ein Genuss jedenfalls, wieder einmal unser allergrößt Meister in abendfüllendem Umfang zu genießen. Ihre Zugabe ist dann allerdings, das hat mich überrascht, ein Gundermann.

Der Marabu bringt den letzten Teil seines Interviews mit Mayen. Der erzählt, dass er eine eigene Medienakademie eröffnet hat mit seiner Ehefrau. Der sagt vieles Richtige. Zum Beispiel darüber, was den heute in den Medien Tätigen an Können und Wissen und Talent fehlt. Er kommt zurück auf die DDR-Ausbildung und behauptet, dort habe es Bestes gegeben, nicht nur Ideen, sondern auch Praktiziertes, das auf den Friedhöfen des Vergessens vergraben sei. Er habe Teile davon wieder hervorgeholt. Er hatte ja in der DDR das Studium angefangen. Er berichtet, dass die Großmedien nun selbst ausbilden und benennt sehr zutreffend, welche Negativeffekte das haben muss. Nach welchen Kriterien werden die Kandidaten ausgewählt? Welchen Anpassungs- und Gleichförmigkeitsmachdruck gibt es? Und so weiter. Ich höre das Wort Milieumedien erstmals. Gemeint sind die sogenannten Alternativen, die der Unzufriedenen und Protestler. Denen bieten die Mayens nun die Möglichkeit, sich schulen zu lassen. Das ist ja prima, auch wenn es sicher ein kommerzielles Projekt ist. Er sagt sehr richtig, alle Systeme, nicht nur das der DDR, haben den Bedarf zu kontrollieren, was über die Regierung, über das System öffentlich ausgegeben wird. Mayen spricht darüber, dass es nötig ist, wäre, über die Mechanismen der Medien zu denken und zu diskutieren und auch über das Ethos. Das war so in der DDR. Das ist effektivst unterdrückt seit Jahrzehnten. Mayen meint, wir müssten neu über die DDR denken, reden. Er schaue sich nun immer wieder DDR-Filme an, was ich ja auch mit Marabu-Hilfe seit etlichen Jahren ebenfalls tue. Ich muss das nicht neu tun, ich hab's schon immer gemacht. Ein schönes Interview und ein Mayen, der für meine Ohren nur Richtiges und Vernünftiges sagt, das ist nicht immer so. Und endlich bin ich versöhnt mit Mayens sonstigen Musikwünschen. Sie spielen Gundermann mit dem einen Liedermacherlied, das die Beseitigung

Sättigung der DDR resümiert. Der singt vom Legen der Kraftwerksschlote, von vollen Autobahnen in der Lausitz, von Bundeswehreinsatz im Oderbruch. Das war 1997, also ein recht spätes Lied. So müssen Lieder sein, muttersprachlich, und sollen uns vom ganzen Leben erzählen.

0: gegen die Stellungnahme, die AfD sei rechtsextrem, weil sie von CDU und FDP abstamme. Naja, aber war die Brit jemals etwas anderes als rechtsextrem? Auch wenn der DDR von den bekennenden Brit-Rechten seit Jahrzehnten das Etikett von wegen der zweiten totalitären Diktatur aufgeklebt wird. In der Britwurde wird der Hitlerfaschismus zu 97% tradiert. Nur einige Elemente, die die Amis verboten haben, werden nicht oder nur verdeckt praktiziert. Die Mehrheitsgesellschaft war immer rechtsextrem, aber nicht alle, die in ihr lebten. Es ist ja die Frage der Definition, was links, was Mitte, was rechts sei. Die Mehrheitsgesellschaft war einverstanden mit Inkludierung von Millionen Nazis in den Staatsapparat, mit der Teilung der Deutschen nach dem Diktat der Amis, mit dem Verbot der friedensorientierten und friedensorganisierten ab Anfang der 1950er, mit dem Verbot der Kommunisten, mit der Erschießung von Philipp Müller, Benno Ohnesorg, Roni Dutschke und viele andere mehr, mit den Massenmorden der Amis in Vietnam und anderswo, mit der Stationierung der Ami-Raketen unter dem Lügenvorwand Raketenlücke, mit der Arisierung des DDR-Volkseigentums, des Bodenreformlands, der volkseigenen Wälder, von Millionen Häusern, Wohnungen, Datschen, Betrieben und so weiter, dem Mord an den Ceausescus, an Saddam Hussein, Muammar al-Gaddafi und so weiter und so fort. Geht es rechtsextremer?
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0: Schack preist den Ströbele. Ich halte dagegen. Damit. Ströbele, der immer so volksnah tat, so juristisch, so sozial, so gerecht und so weiter, war derjenige, der Anfang der 2000er das RVG in den Bundestag eingebracht hat. RVG heißt Rechtsanwältevergütungsgesetz. Freilich hat der Ströbele das weit ab von größerer Öffentlichkeit getan. Das RVG löste die Brago ab. Brago hieß Bundesrechtsanwaltsgebührenordnung. Die Ansprüche der Anwälte wurden damit, also vom Übergang von Brago auf RVG, vom Rang einer Ordnung auf die Ebene Gesetz gebeamt. Also die Ansprüche der Anwälte wurden aufgewertet. Die Gebührentabellen des RVG haben es in sich. In einer Anwältefachzeitschrift konnte man dann lesen, dass mit dem RVG mindestens 2,5 mal so hohe Gebühren generiert werden und in Rechnung gestellt werden konnten gegenüber den Summen der Brago. Selbstverständlich war Ströbele immer bescheiden genug, diese Mehreinnahmen der Schwarzkuttenkaste, deren Mitglied er ja war, nicht ans Revier zu heften. Er hat nicht öffentlich damit angegeben, dass er diesen Schwarzkutten, seinen Kollegen, seinen Kumpanen noch mehr Geld in den Arsch geblasen hat. Die blöden Volker hätten ja denken können, dass sie ihm beträchtlich höhere Hürden zu verdanken hätten, falls sie in Bedrängnis kämen wegen des Prinzips, wegen des Rechts des Finanzstärkeren und also wesentlich größere Abzocke bekommen haben durch den Ströbele. Aber in der Öffentlichkeit hat er sich solcher Verdienste nicht gerühmt, sondern so getan, als wäre er auf Seiten des Volkes und nicht auf Seiten der Raffgierigen. Bei den Dekapisten kommt mir ein Aktivist vorbildlich entgegen mit einem Radio Marabu. Niki.
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0: Der Marabu erzählt was von Bauchgefühl. Das ist eine Verblödungspropaganda-Formel, die viel nachgeplappert wird. Bauchgefühl hat man, wenn man was Schlechtes gegessen hat. Oder wenn man wegen großen Stresses auf Klo muss. Sonst nicht. früh in der Wiederholung in der Mioska-Sendung, die russischen Diplomaten seien keine wirklichen Diplomaten, sondern Geheimagenten. Unsere seien wirkliche Diplomaten und keine Agenten. Wieder die tagtägliche Hetze gegen die Volksrepublik China. Sehr subtil. Die Tagesschauler zeigen Bilder. Also Originalaufnahmen aus der VR China, aus dem Staatsfernsehen. Dazu wird erzählt, diese Bilder sollten suggerieren, dass alles unter Kontrolle sei. Ich sehe Bauarbeiten und keine Kontrolle. Ich sehe Doku und nicht Suggestion. Und so geht es weiter in diesem Bericht. Die Bilder zeigen Katastrophisches und dessen Folge. Und dass daran gegangen wird, wieder Ordnung und Sicherheit herzustellen. Mit schweren Maschinen. Ich sehe keine Suggestion, sondern Realität. Abbildung von Realität. Auf dem RBB wieder Gewalt gegen Frauen. Wieder einmal. Wieder einmal wird diese thematisiert. Denn in Erkner ist wieder einmal eine erstochen worden. Eine Frau. Sie reden über Partnerschaftsgewalt. Sie reden nicht darüber. Wie ist es heute? Wie war es bis 1989 in und bei Erkner? Wie war es in den 90ern, 2000ern? Warum heute so anders als damals? Welche Rolle spielen heute welche Drogen, die es damals gar nicht gab? Welche Rolle spielen Importierte? Welche Rolle spielen die Einredungen der Krimis? Welche Rolle spielt die tagtägliche weibische Rechthaberei, des weibischen Egoismus? Welche Rolle spielt die gewerbliche Pornografie, die ab 1990 flächendeckend auf dem Gebiet der DDR eingeführt wurde und die zu großen Teilen mit Verdinglichung der Weiber und mit Gewalt verbunden ist? Sicher meistens mit Gewalt gegen Frauen, aber auch mit Gewalt der Weiber gegen die Männer. Siehe die Standardwerke von Russ Meyers aus den USA, wo die großtittigen Weiber auch die Männer demütigen und schlagen und töten. In der DDR waren solche Werke freilich verboten. So unfrei waren wir, so diktatorisch war die DDR. Mickey Maus wird bejubelt seit 75 Jahren in Deutschland, also wird Verblödung bejubelt, also Kapitalismus, Ideologie, Propaganda. Das darf nicht einmal angedeutet werden. Eine jungsche Ansehnliche darf die Ami-Heftchen und vor allem die Übersetzerin in der Brit bejubeln, also schönreden, Personen verkulten. Auch das darf so nicht gesagt werden. Was mir in meinen sehr jungen Jahren, also mit 13, blätterte ich meine ersten Mickey-Maus-Hefte durch, schon auf und missfiel. Diese Geld...
4: Tagesschau hetzt BRICS-Gipfel in Zeichen globaler Ungewissheiten. Putin, Xi, Modi beim BRICS-Gipfel in Neu-Delhi treffen selbstbewusste Staatenlenker aufeinander. Ich vermisse das Beiwerk hochisoliert, will die ARD auf ihre sonst dargebotene Logik verzichten. Die größten und bevölkerungsreichsten Länder der Welt hochisoliert. Sie fragt, was das Treffen bei globalen Krisen bewirken kann, formuliert gesperrte Straßen für den Besuch der Staatschefs, im Rest der Stadt Verkehrsstau, geschmückte Fassaden. Ach, man merkt, wie sie aufblühen. Auf Plakaten und Transparenten prangt das BRICS-Logo, eine Art bunte Lotusblüte. BRICS, Resilienz, Innovation, Kooperation, Nachhaltigkeit, laut Tagesschau nichtssagend wie optimistisch. Tagesschau schreibt vom Umfeld globaler Ungewissheit. Die Politik von US-Präsident Donald Trump, das Vorgehen der USA gegen Iran, auch der Einmarsch Russlands in die Ukraine, dies hat in den Ländern des globalen Südens zu einer massiven politischen und wirtschaftlichen Krise geführt. Ich nahm eigentlich eher wahr, dass der tobende Rausch des Westens den globalen Süden Einte, aber sie können noch mehr. Zitieren Jochen Luckscheiter von der Heinrich-Böll-Stiftung, lassen vermissen die Bemerkung parteinahe Stiftung von Bündnis 90 Die Grünen.
5: Wir müssen Wladimir Putin global isolieren, indem wir hier vor Ort unsere Häuser besser isolieren.
4: Großartige Vordenkerin Terry Reintke. Der Missbrauch des Namens des Literaturnobelpreisträgers Heinrich Böll soll laut Eigendarstellung die Verteidigung von Freiheit, Zivilcourage, streitbare Toleranz sowie die Wertschätzung von Kunst und Kultur als eigenständigen Sphären des Denkens und Handelns darstellen. Es sind schwierige Zeiten, wenn Sie mir nehmen als Satiriker die Gewerke des Humors. Luckscheiter möchte die Erwartungen an das Treffen insgesamt nicht zu hoch hängen. Zu Ende hetzt die Tagesschau, ob BRICS zu divers für geeinte Schlagkraft ist, bleibt fraglich. Sicher ist bei diesem Gipfel nur, viele Staatschefs bringen großes Verkehrschaos. Als menschlicher Abfall und Dreck, der in eurer gesellschaftlichen Konzeption kein Mensch zweiter Klasse mehr sein will, nehme ich aus diesem Bericht von oben herab wahr, dass es noch etwas gibt, was weniger wert ist als der, der nicht mehr Mensch zweiter Klasse ist. Der Bimbo aus dem globalen Süden. Wie lustig. Kolonialistischer geht es nicht. Faschistischer auch nicht.
6: Die Panzertruppen.
4: Nicht am Sonnabend, denn liebe Svetlana, Wochenende ist...
7: Schönes Wochenende, Marcel.
4: Danke, Ramon Chuck. Wir haben den 12. September 2026 die kleine Audiodatei von Radio Marabu. Was der Tagesschau-Bericht zur BRICS missen ließ. In den vergangenen 5 Jahren erwirtschafteten die BRICS-Staaten mehr als 40% der globalen Wirtschaftsleistung. Der Anteil der G7 lag nur noch bei 29%. Diese Ergänzung schenkt uns Wladimir Putin in seiner Rede auf dem Wirtschaftsforum in Neu-Delhi. Putin meint, die westlichen Konkurrenten versuchen mit allen Mitteln ihre Führungsrolle zurückzuerlangen. Zitat: Dieser Wettbewerb nimmt heutzutage mitunter unschöne Formen an und diese unschönen Formen treten sogar auf Staatsebene auf. Er nennt Gewalt gegen physische Personen, Industrie, Logistikanlagen, Pipelines und dergleichen.
8: Macht Nord Stream 2 auf.
4: Und weiter Putin, Zitat, unsere Regeln basieren auf innovativen Geschäftsansätzen, bahnbrechenden technologischen Lösungen und stellen die nationalen Interessen der Staaten, die Interessen unserer Völker in den Vordergrund. Die Interessen der eigenen Völker in den Vordergrund stellen, derart Gesichertes gibt es hiesig natürlich nicht mehr.
9: Den Schutz, weil werdet nicht passieren.
4: So haben wir seit Jahren Teil an dem gesellschaftlichen Ansatz unseres Kapitalismus, dessen kalten Hände sich tief in das Fleisch unserer Arschbacken verkantet haben und sich Stück für Stück aufreißen, langsam, damit wir auch was davon haben. Polens Ministerpräsident Donald Tusk: Die Energiepreise schaden der EU-Wettbewerbsfähigkeit. Anleihenausverkauf, US-Rezessionsgefahr. Wall Street Journal berichtet: Algerien bricht die diplomatischen Beziehungen zu den Vereinigten Arabischen Emiraten ab. Alexander Lukaschenko kündigt für Weißrussland eine Armeeinspektion an. Und gute Nachrichten von Belta, der weißrussischen Nachrichtenagentur: 9,2 Millionen Tonnen Getreide in Weißrussland wurden gedroschen. Kreml-Sprecher Peskow: An Litauen die Stationierung von Atomwaffen macht das Land zum Ziel. Vilnius erwägt diese. Wladimir Selenskyj fordert von den USA strengere Russland-Sanktionen, berichtet der ORF.
10: Give us a credit.
4: In der Ukraine gibt es Ermittlungen wegen der Erschießung von Gefangenen. Was da doch alles ans Tageslicht kommt, Quelle ORF.
11: Hundreds of thank you.
4: Donald Trump und Elon Musk investieren knapp 8 Wochen vor den US-Kongresswahlen in den Wahlkampf der Republikaner.
12: My side is I can't hear you.
4: Südkorea meldet, Nordkorea hätte einen weiteren Flugkörper abgefeuert. Die iranische Nachrichtenagentur IRNA zitiert befriedigt Reuters: Der Schiffsverkehr in der Straße von Hormus ist auf einstellige Werte gesunken.
13: Die Straße von Hormus ist wieder geöffnet.
4: Hüte dich vor Fehlinformationen, beste Svetlana.
14: Also Trumpy-Boy sagt: Tamam, wenn ihr zumacht Straße, ich mache eure Zuhe-Straße mehr zu.
4: Britische Abgeordnete stimmen gegen das Sterbehilfegesetz für Großbritannien.
15: Good morning.
4: Weitere Demonstrationen gegen die Schließung des russischen Hauses zu Berlin. Sachsen-Anhalts AfD-Fraktionsvize Ulrich Siegmund muss im ersten Wahlgang gewählt werden.
16: Was wäre die Vision 2026 ohne eine gemeinsame Simson-Ausfahrt?
4: Auf Frankreichs Schiene.
17: Emmanuel. Hier ist deine Brigitte.
4: Mehr als 40 Verletzte bei einem Zugunglück in Nordfrankreich. Zurück nach Deutschland, Lars Klingbeil, SPD.
18: Das ist richtig.
4: Will Läden zur Akzeptanz von Kartenzahlung zwingen. Bald müssen Läden digitale Zahlungsmöglichkeiten anbieten. dpa berichtet. Die linken Abgeordnete Köktürk muss 2000 Euro Strafe zahlen wegen unangemessener Zwischenrufe, Bericht Tagesschau. Kritik an Ulrich Siegmund. Er verlaberte sich, wolle Rüstungsgüter im Zusammenhang von Abschiebungen einsetzen. Vielleicht möchte er jedem Abgeschobenen eine Machete mitgeben. Friedrich Merz hat sich von seiner stellvertretenden Generalsekretärin Christina Stump mit Doppel-P getrennt.
13: Ein neuer Tag, ein neuer Grund für Kritik an Friedrich Merz.
4: Lieben Dank, beste Svetlana.
6: Deutschland schreckt ab.
4: Wollen wir abschließend zu Friedrich Merz noch einmal die Menschen Mecklenburg-Vorpommern zu Wort kommen lassen. Sie dürfen kommende Woche wählen. Merz arbeitet hier an der 5%-Hürde.
7: Kriegstreiber! Kriegstreiber! Pinocchio!
10: Harter Wind von vorn in Kühlungsborn.
4: Weitere Korruptionsermittlungen gegen den Berliner Spitzenkandidaten Steffen Krach, SPD.
11: Das ist richtig.
4: Er war ja sehr aktiv ob der Schließung des russischen Hauses. Wünschen wir ihm Überblick über seine Geldgeber. Stück für Stück wird es herbstlicher, aber auch oktobrischer. Im Norden kühler als im Süden.
15: Moin, moin und ein schönes Wochenende gewünscht.

Jetzt hören Sie meinen lieben Kollegen, ich mag ihn sehr, Wolfgang Ziegler mit seinem Dauerhit Verdammt und einem aktuellen Titel, da läuft er gut in den Charts. Freue mich für dich, Wolfgang.

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Und jetzt, meine lieben Hörer, schwingen Sie das Tanzbein, denn bis früh um 7 Uhr können Sie tanzen. Und ich hoffe, Sie haben am nächsten Tag frei. Viel Freude beim Tanzen. You got it.

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Ja, ausgesucht habe ich Chess Chunkel. Viel Freude beim Hören. Er Keyboarder, Gitarrist und Songschreiber. Number One. Und bin sicher, den Song kennen Sie alle.

Eine wunderbare Stimme, fand ich, hat auch Patrick Hernandez, der französische Sänger, hat aber nur einen einzigen Hit. Aber meine lieben Hörer, mit einem Hit kann man uralt werden. Wenn ich daran denke, meine liebsten Haus, ja, das war 1975, aber selbst heute noch bei meinen Konzerten, ich komme irgendwo an, komme in den Saal und die Liebestenhaus beginnt und der ganze Saal singt mit. Das ist das schönste Gefühl, was man als Sänger überhaupt haben kann, dass die Menschen nach so vielen Jahren dieses Lied noch mitsingen und sich daran erfreuen können. Ja, und der Patrick Hernandez hat dieses Lied Born to be a Leave, war ein Riesenhit. Danach kam dann leider nichts mehr. Bei einem Casting für seine Shows hat er sogar Madonna hat dort vorgetanzt, nicht gesungen, vorgetanzt. Und dieser Song heißt ja übersetzt geboren, um am Leben zu sein. Vielleicht war das für Madonna bestimmt. Die Freude mit Patrick.

Nick von der Nick Straker Band geht nach Hause und schreibt in nur wenigen Stunden das Lied fertig, das sein Kumpel Tony ihm einige Tage zuvor vorgespielt hat, auf der Gitarre. Ja, und er stürmt damit die Hitparaden. Leider konnte er diesen Erfolg nicht wiederholen. Aber, meine lieben Hörer, Sie alle sind schon mal durch den Park gelaufen. I Walk in the Park stürmte alle Hitparaden weltweit. Also, wieder mal in den Park spazieren gehen, ne? Ich mach das auch. Hier, ich hab ein

Das war die Sendung Nimm das Lied als Souvenir mit Regina Toss. Und jetzt, meine lieben Hörer, geht es gleich weiter mit Tanzmusik. Viel Spaß, schwingen Sie das Bein.

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0: Die Baustelle mit dem Riesen.
1: An welcher Stelle stand früher dein Haus, Adelbert?
0: Dort, wo gerade die Sonne aufgeht.
1: Da steht jetzt die neue Schule. Adelbert, das ist dein Dach.
0: Ja?
1: Bald kannst du die Schulanfänger begrüßen.

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